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3: Bozen, Häftling nimmt sich das Leben. Pfalz, Mann von Baum erschlagen. Das Wetter sonnigwärts. Ich bin Wilhelm Schatzer. Guten Morgen.
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3: Im Gefängnis von Bozen ist es zu einem traurigen Zwischenfall gekommen. Ein Häftling hat sich das Leben genommen. Als die Vollzugsbeamten den 68-Jährigen aus Apulien in seiner Zelle fanden, leiteten sie noch Notfallmaßnahmen ein. Die Wiederbelebungsversuche blieben aber erfolglos. Der Mann soll an einer schweren Krankheit gelitten haben. Er war in Bozen geschnappt und ins Gefängnis gesteckt worden, nachdem er in Messina aus dem Hausarrest geflohen war. Er hatte eine Verlegung nach Sizilien beantragt, was aber abgelehnt worden war. In Pfalz ist ein Mann bei Waldarbeiten ums Leben gekommen. Der 63-jährige Anton Bergmeister aus Fintel war offenbar allein, als er unter einen Baum geraten ist und erdrückt wurde. Ein Passant hat den Verunglückten im Talschluss abseits einer Forststraße gefunden. Jetzt steht das Spendenergebnis der Sternsinger-Aktion fest. Rund um den Jahreswechsel sind über 5000 Kinder und Jugendliche als Sternsinger von Haus zu Haus gegangen und sie haben dabei 1,7 Millionen Euro gesammelt. Das ist das zweitbeste Ergebnis in der jahrzehntelangen Geschichte der Sternsinger. Das Geld wird für 120 Hilfsprojekte in Afrika, Asien und Südamerika verwendet. Nach der Explosion einer Paketbombe in Monaco fahndet die Polizei nun nach einer Verdächtigen. Es soll sich um eine 30-jährige Ukrainerin handeln. Sie ist gerade in Europa auf der Flucht. Nun wird international nach ihr gesucht. Sie soll am Montagabend eine Paketbombe in die Eingangshalle eines Hauses in Monaco gelegt haben. Dabei ist ein Geschäftsmann aus der Ukraine schwer verletzt worden. Auch seine Freundin und sein 13-jähriger Sohn wurden verletzt. Bei der Fußball-Weltmeisterschaft ist für Österreich der Traum vom Achtelfinale geplatzt. Unsere Nachbarn haben am Abend gegen Spanien 0:3 verloren. Die Spanier treffen am Montag im Achtelfinale auf Portugal. Das hat sich in der Nacht gegen Kroatien mit 2:1 durchgesetzt.
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3: Heute wird es wieder meist sonnig. Im Norden halten sich einige dichtere Wolken und am Nachmittag kommen dann überall ein paar Quellwolken dazu. 19 Grad hat es jetzt in der frühen Kaltern, 17 in Sterzing, 12 in Doblach und 13 Grad am Reschen. Auf 24 bis 32 Grad kommen die Höchstwerte. Auch am Wochenende geht es sonnig und warm weiter.
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1: Einen schönen guten Morgen am Freitag. Wir schreiben den 3. Juli. Ich bin Lisa Pippberger und für uns geht's gemeinsam in diesen neuen Tag jetzt um 6.30 Uhr, Punkt 6:30.
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2: Guten Morgen, ich bin Wilhelm Schatzer. In Fals ist ein Mann bei Waldarbeiten ums Leben gekommen. Der 63-jährige Anton Bergmeister aus Findl ist unter einem Baum eingeklemmt worden. Für ihn kam jede Hilfe zu spät. Im Gefängnis in Bozen hat sich ein Häftling das Leben genommen. Der 68-jährige aus Apulien soll an einer schweren Krankheit gelitten haben. Er hatte eine Verlegung nach Sizilien beantragt, was aber abgelehnt worden war. Das Ergebnis der Sternsinger-Aktion steht jetzt fest. 1,7 Millionen Euro sind zusammengekommen. Das ist das zweitbeste Ergebnis in der jahrzehntelangen Geschichte des Sternsingens. Anfang der Woche ist in Monaco ein Geschäftsmann aus der Ukraine durch eine Paketbombe schwer verletzt worden. Nach der mutmaßlichen Täterin wird jetzt europaweit gefahndet. Es soll sich um eine 30-jährige Ukrainerin handeln. Österreich ist bei der Fußball-WM ausgeschieden. 0:3 haben sie gegen Spanien verloren. Und Portugal hat gegen Kroatien 2:1 gewonnen.
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1: Oft sonnig mit Nordföhn ist es heute am Freitag. Eine Nordströmung bestimmt nämlich weiterhin das Wetter in Südtirol. Im Großteil des Landes scheint die Sonne, dichtere Wolken halten sich am Alpenhauptkamm und am Nachmittag entstehen auch sonst ein paar Quellwolken. Die höchsten Temperaturen reichen heute von 24 bis 32 Grad. Aufgestanden aktuell bei 20 Grad in Bozen, Innsbruck meldet 18 Grad, in Bruneck und Deutschenhofen jeweils 13, in Brixen 16 Grad, Felders mit 11 Grad, in Bredau wird mit 12 Grad in den neuen Tag gestartet, 17 Grad in Sarentein und in Schlanders 19. Morgen am Samstag scheint die Sonne wieder im ganzen Land, der Himmel ist über weite Strecken wolkenlos. Im Norden Südtirols bleibt es föhnig. Am Sonntag geht es dann meist sonnig mit ein paar Wolken weiter, ganz vereinzelt ist ein Regenschauer möglich, meist bleibt es trocken. Der Montag, der bringt weiterhin einiges an Sonne, auch am Dienstag scheint häufig die Sonne.
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1: 6.33 Uhr. Es gibt Zeitverlust aktuell auf der Brenner Autobahn. Von Matreiesteinach bis Brenner Nord verlieren Sie 10 Minuten wegen Überlastung. Die Landesstraße 24 ist bei Kasselroth zwischen der Abzweigung Dissens und jener nach St. Oswald wegen Sicherungs- und Aufräumarbeiten nach Murenabgängen weiterhin gesperrt. Die Umleitung erfolgt über den Panider Sattel. Und die Landesstraße 98 ist zwischen Labers und Hafling nach einem Murenabgang gesperrt. Der Verkehr kann großräumig über Föhrern und Mölten ausweichen. Allen unterwegs, gute und sichere Fahrt!
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0: Taylor Swift im Radio Holiday Frühstücksradio mit dem Soundtrack zum Toy Story 5 Film I Knew It, I Knew You. 6.36 Uhr. Die Künstlerin, die ist es eigentlich ja gewohnt, vor Tausenden von Menschen auf der Bühne zu stehen, oder? Ob sie da wohl noch aufgeregt ist? Bei einem ganz besonderen Großereignis an diesem Wochenende, da wird sie es wohl wieder sein. Taylor Swift, die wird nämlich heiraten. Ihr Hochzeitswochenende steht bevor und dann werden sie sich endlich das Ja-Wort geben. Taylor Swift und der Footballspieler Travis Kelce. An diesem Wochenende ist es soweit. In New York, riesengroße Veranstaltung und sogar den Madison Square Garden mit Tausenden von Plätzen haben sie sich gemietet.
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0: Portugal, the man, feel it still. Beim Aufstehen heute am Freitag mit dabei. Wir schreiben den 3. Juli. Schönen guten Morgen, es ist 6.43 Uhr. Ja, über eine andere Band können wir jetzt ja ganz kurz sprechen. Die hier kennen Sie ja sicher hier bei uns in der Holiday-Playlist. Die Süd- und Nordtiroler Band The Fever Week mit Ready For You war eigentlich eine der letzten Singles, die die vier veröffentlicht haben. Ja, mittlerweile zu viert unterwegs. Jetzt gibt's was Neues und zwar heute am Nachmittag. Und da kommt dann nicht nur die Single raus, Simon.
1: Heute kommt nicht leider Song raus, sondern auch ein Musikvideo zu Really Don't Care. Das haben wir in der Livestage bei unserem Konzert, bei unserem ersten Konzert in Nordtirol, also in Innsbruck, getrennt und produziert, also gefilmt und geschnitten ist vom Alexander Turner geworden. Wir sind super zufrieden, wie es geworden ist. Also schaut es eigentlich gerne auf YouTube an. Lasst vielleicht auch einen Kommentar da oder so, der hat uns mega freuen. In dem Video seht es auch ein neues Bandmitglied, unsere Bassistin, die Emily Williams, wo wir auch riesig froh sein, dass sie mit dabei ist. Und genau, wer das Ganze einmal live sehen will, super Möglichkeit ist beim Rock im Ring Festival auf den Ritten am 11. Juli. Wir daten ins Freien, sehen wir uns dort. Viel Spaß mit Really Don't Care auf Radio Holiday.
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0: We love it. Jetzt gibt es The Fever Week aber nochmal in voller Länge hier auf Radio Holiday. 7:15 Uhr. Schönen guten Morgen.

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2: 10 vor 7.
3: Häftling in Bozen nimmt sich das Leben. Österreich ist bei der Fußball-WM draußen. Das Wetter, viel Sonne gibt's heute wieder. Ich bin Wilhelm Schatzer. Guten Morgen.
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3: Ein Häftling hat sich im Gefängnis von Bozen das Leben genommen. Es handelt sich um einen 68-Jährigen aus Apulien. Vollzugsbeamte haben Alarm geschlagen. Marlies Winkler.
5: Ja, die Mitarbeiter des Gefängnisses haben den Häftling in seiner Zelle gefunden. Sie haben noch versucht, den Mann zu retten, blieben aber erfolglos. Der Häftling soll an einer schweren Krankheit gelitten haben. Er war in Messina aus dem Hausarrest geflohen und in Bozen geschnappt worden. Seitdem saß er im Bozner Gefängnis. Wegen seiner Krankheit wollte er nach Sizilien verlegt werden, sein Antrag wurde aber abgelehnt. In Gefängnissen kommt es immer wieder zu Suiziden. Allein heuer waren es in Italien schon 32. Suizidversuche gab es in den letzten Jahren Tausende. Die Gewerkschaft der Gefängnispolizei bedauert das. Jeder Fall sei ein traumatisches Erlebnis für die anderen Häftlinge, aber auch für die Vollzugsbeamten. Sie müssten dann auch mit der psychischen Belastung leben.
3: In Pfalz ist ein Mann bei Waldarbeiten ums Leben gekommen. Der 63-jährige Anton Bergmeister aus Fintel war offenbar allein, als er unter einem Baum geraten ist und erdrückt wurde. Ein Passant hat den Verunglückten im Talschluss abseits einer Forststraße gefunden. Jetzt steht das Spendenergebnis der Sternsinger-Aktion fest. Rund um den Jahreswechsel sind über 5000 Kinder und Jugendliche als Sternsinger von Haus zu Haus gegangen und sie haben dabei 1,7 Millionen Euro gesammelt. Das ist das zweitbeste Ergebnis in der jahrzehntelangen Geschichte des Sternsingens. Das Geld wird für 120 Hilfsprojekte in Afrika, Asien und Südamerika verwendet. Nach der Explosion einer Paketbombe in Monaco fahndet die Polizei nun nach einer Verdächtigen. Es soll sich um eine 30-jährige Ukrainerin handeln. Sie wird europaweit gesucht. Sie soll am Montagabend eine Paketbombe in die Eingangshalle eines Hauses in Monaco gelegt haben. Dabei ist ein Geschäftsmann aus der Ukraine schwer verletzt worden. Auch seine Freundin und sein 13-jähriger Sohn wurden verletzt. Bei dem Geschäftsmann handelte es sich um einen Multimillionär. Er war Immobilienunternehmer und zählte lange zu den reichsten Menschen in der Ukraine. Er lebt allerdings seit Jahren in Monaco. Zur Fußballweltmeisterschaft. Österreich hat es nicht geschafft. Unsere Nachbarn haben am Abend 0:3 gegen Spanien verloren. Die Spanier treffen am Montag im Achtelfinale auf Portugal. Portugal hat sich in der Nacht gegen Kroatien 2:1 durchgesetzt. Sonnig wird's heute im Großteil des Landes. Gleich schauen wir auch auf die Temperaturen.
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3: Viel Sonne im Süden und einige Wolken im Norden, so geht's heute los. Am Nachmittag kommen dann überall ein paar Quellwolken dazu. Die Temperaturen steigen auf 24 bis 32 Grad. Jetzt messen wir 9 Grad in Covara, 14 in Fintel, 17 in Zaanthein und 20 Grad hat es in Schlanders. Am Wochenende geht es sonnig weiter.
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8: Guten Morgen aus der Landesverkehrsmeldezentrale Windstrainate Stauder. Die Umfahrung Meran zwischen Sinich und dem Kreisverkehr am Metz wurde nach einem Murenabgang wieder für den Verkehr geöffnet, während die Landesstraße Meran-Hafling zwischen der Neif und Hafling wegen Sicherungsarbeiten nach einem Murenabgang weiterhin gesperrt ist. Die Umleitung erfolgt über Möltenföhran. Die Landesstraße Waldbruck-Köstl-Roth ist zwischen der Abzweigung St. Oswald und der Abzweigung Dissens bis 18 Uhr wegen Sicherungsarbeiten nach einem Murenabgang gesperrt. Gute Fahrt!
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11: Kurz vor sieben, wir starten gemeinsam in den neuen Tag heute am 3. Juli. Ich bin Elisabeth Berger, es ist Freitag. Wahrscheinlich für viele aber egal, wenn man ja sowieso Sommerferien hat. Unser gemeinsamer Start und das jetzt mit Thorstein Einarsson. Einen schönen guten Morgen.

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1: Anna Pepe ist mit 22 Jahren eine der erfolgreichsten jungen italienischen Rapperinnen. Sie startete mit 16 durch und hat schon mehrere Platinalben, Milliarden Streams und ist bekannt für ihren selbstbewussten, baddie-mäßigen Style.
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1: Sie mischt Trap, Pop und Dance und spricht eine ganze Generation an.
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1: Der neue Song ist ein hemmungsloser Partybanger und Empowerment-Track. Anna feiert die wilde, freie Nacht. Sie bleibt nicht zu Hause zum Heulen, sondern ist immer outside. White Girl Wasted steht im amerikanischen Slang für total betrunken, laut, hemmungslos und chaotisch feiern. Diese typisch über alle Stränge schlagen Stimmung. Die Kernbotschaft des Songs ist: Ich benehme mich nicht wie eine Lady, ich gehe im Club hart und drehe die Boxen auf. 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
3: Unser Hit des Tages zum Aufstehen am Freitag wie immer. Es ist 7:05 heute am 3. Juli. Und bei uns geht's weiter mit Musik aus der Holiday-Hit-Parade. Einen Riesensprung nach vorne in den letzten Wochen gemacht, Ella Langley, Choosing Texas.

0: 9 Minuten nach 7. Schönen guten Morgen. Es ist Freitag und Freitag bedeutet bei uns nicht nur neue Musik ab 16 Uhr bei Hashtag Music, sondern um 17 Uhr gibt es auch immer einen Kinotipp der Woche. Heute natürlich ein neuer mit im Gepäck. Wir blicken aber vorher zurück auf einen alten, beziehungsweise zwei alte sogar. Es ist mittlerweile das erfolgreichste Biopic überhaupt. Michael hat nämlich Oppenheimer an den Kinokassen überholt. 977 Millionen Dollar sind jetzt eingespielt worden. Das Biopic Michael über Michael Jackson schreibt an den Kinokassen aktuell Geschichte. Der im April gestartete Film ist jetzt das weltweit erfolgreichste Biopic und überholt damit Rekordhalter Oppenheimer. Schon vor einigen Wochen überholte der Film das bis dahin erfolgreichste Musik-Biopic Bohemian Rhapsody. Michael erzählt von der Kindheit Jacksons bis zur Bad Tour in den 1980er Jahren. Der Neffe des Sängers Jafar Jackson, der spielt die Hauptrolle. Der Film, der spart Kritisches aus, darunter die Missbrauchsvorwürfe gegen den Sänger. Nichtsdestotrotz, auch bei uns hier war's mal Kinotipp der Woche und heute am Nachmittag gibt's einen neuen.
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0: Und dank dem erfolgreichen Biopic Michael gibt's jetzt auch wieder Musik von Michael Jackson in den Singlecharts, etwa in Deutschland unter anderem, oder auch jetzt in der Holiday-Playlist zum Aufstehen am Freitag. Michael Jackson mit Billie Jean. Einen wunderschönen guten Morgen.

0: Michael Jackson wieder ganz vorne mit dabei, unter anderem in den deutschen Singlecharts. Ja, durch den Film Michael, das erfolgreichste Biopic mittlerweile, ist er auch wieder zurück in den Charts gelandet. Wir gehen jetzt aber weiter, beziehungsweise kommen zurück nach Südtirol, ins Pustertal nach Bruneck. Da gibt es nämlich eine Sperre, der Waldheimer Weg. Der ist gesperrt vom 2., also seit gestern, bis zum 10. Juli. Wegen der Montage neuer Leitplanken ist der Waldheimer Weg im Bereich des Sozialzentrums Dreier bis zum Jugend- und Kulturzentrum Ufer vom 2. bis 10. Juli jeweils von 7:30 bis 17 Uhr gesperrt. Zu Fuß und mit dem Fahrrad kann die Straße aber genutzt werden. Und um die Zufahrt zum Ufer und den Gebäuden im Bereich Waldheim zu ermöglichen, wird ein Teil der Fahrverbotszone in der Josef-Ferrari-Straße Schulzone aufgehoben in diesem Zeitraum. Die Zufahrt nach Waldheim und zum Ufer folgt somit über die St. Lorenzner Straße, die Josef-Ferrari-Straße und die Verbindungsstraße zwischen Schulzone und Waldheimer Weg beim Ufer.
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Der Freitagmorgen mit Radio Holiday. Es ist 7.20 Uhr. Unser gemeinsamer Start in einen neuen Tag. Und da gibt Nestas Motto vor. Das Gute gewinnt.

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Luis Capaldi bringt die großen Gefühle ins Holiday Frühstücksradio. Es ist kurz vor 7:30, das heißt, gleich geht's wieder ins Servicepaket. Schlagzeilen, Wetter und Verkehr für Ihren gut informierten Start in den Freitag und eigentlich ja schon wieder auf dem Weg in Richtung Wochenende. Schönen guten Morgen mit Radio Holiday.

0: 7:30 Uhr, Punkt 7:30. Schönen guten Morgen.
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2: 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Guten Morgen, ich bin Wilhelm Schatzer. Der Bauernbund reagiert jetzt auf den Vorfall Anfang der Woche, als in Antholz drei Wanderer von einer Mutterkuh verletzt wurden. Er ruft zu erhöhter Vorsicht auf, wenn man an einer Rinderherde vorbei muss, besonders bei Mutterkuhherden sei aufzupassen. Und wer einen Hund dabei hat, muss noch einmal vorsichtiger sein. In Pfalz ist es bei Waldarbeiten zu einem tödlichen Unfall gekommen. Der 63-jährige Anton Bergmeister aus Fintel wurde unter einem Baum eingeklemmt. Für ihn kam jede Hilfe zu spät. Im Gefängnis in Bozen hat sich ein Häftling das Leben genommen. Es handelt sich um einen 68-jährigen Mann aus Apulien. Die Gewerkschaft der Gefängnispolizei spricht von einem traumatischen Erlebnis auch für die anderen Häftlinge und für die Mitarbeiter. Nach den heftigen Erdbeben in Venezuela wird nun der Wiederaufbau organisiert. Dafür gibt es schon einen Hilfsfonds mit Höhe von 200 Millionen Dollar. Die Zahl der Todesopfer ist mittlerweile auf 2600 gestiegen. Zur Fußball-WM. Österreich ist mit 0:3 gegen Spanien ausgeschieden. Portugal hat gegen Kroatien 2:1 gewonnen und die Schweiz gegen Algerien 2:0.
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4: Guten Morgen, vom Wetterdienst begrüßt Sie Lukas Rastner. Eine etwas feuchte Nordströmung ist aktuell wetterbestimmend und führt zum typisch zweigeteilten Wettercharakter im Land. Im Süden dominiert der Sonnenschein, in den nördlichen Landesteilen gibt es zeitweise dichtere Wolken, teils etwas unbeständig ist es direkt am Alpenhauptkamm. Am Nachmittag entstehen auch sonst ein paar Quellwolken, ganz vereinzelt können daraus auch ein paar Tropfen fallen. Die höchsten Temperaturen reichen von 23 Grad im föhnigen Sterzing bis 33 Grad im Unterland. Die nördliche Höhenströmung bleibt auch in den nächsten Tagen wetterbestimmend, das heißt speziell in den nördlichen Tälern bleibt es teils windig. Sonst scheint am morgigen Samstag oft die Sonne, der Himmel ist über weite Strecken wolkenlos. Am Sonntag geht es mit wechselnder Bewölkung weiter, besonders am Hauptkamm können am Nachmittag auch ein paar Tropfen fallen. Abschließend die Wettermeldungen von 7 Uhr. Schlanders mit Föhn 21 Grad, in Bozen 20, 19 Grad messen wir in Meran. In Auerbrixen und Sterzing jeweils 17 Grad, 13 Grad in Bruneck sowie auf dem Reschen und dem Brenner. In Toblach 12 Grad, auf der Bloße in 2500 Metern 6 Grad, in Innsbruck und Lienz 18 und in Trient 19 Grad. Soviel zum Wetter, damit zurück ins Studio.
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0: 7.33 Uhr, der Start in den Freitag, der sieht ja eigentlich problemlos aus. Aktuell werden uns keine größeren Störungen von Südtirols Straßen gemeldet. Allerdings immer noch aufrecht zwei Straßensperren. Die Landesstraße 24 ist bei Kastelruth zwischen der Abzweigung Dissens und jener nach St. Oswald wegen Sicherungs- und Aufräumarbeiten nach Murenabgängen bis heute Freitag um 18 Uhr gesperrt. Um 18 Uhr wird die Straße wieder geöffnet. Die Landesstraße 98 ist zwischen Labers und Hafling nach einem Murenabgang gesperrt. Der Verkehr, der kann großräumig über Föhrern und Mölten ausweichen. Gute und sichere Fahrt!
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1: Das Tageshoroskop für den Freitag, der 3. Juli. Ich bin Alex Daritz.
2: Steinbock.
1: Sie hatten vor, Ihren Prinzipien treu zu bleiben. Jetzt zeigt sich, wie ernst es Ihnen damit ist.
2: Wassermann.
1: Machen Sie bloß nicht andere dafür verantwortlich, wenn es heute nicht so läuft, wie erwartet.
2: Fische.
1: Vermeiden Sie, sich körperlich zu verausgaben. Sie wären schneller ausgebrannt, als Sie ahnen.
2: Widder.
1: Die Routine des Alltags kostet Sie Kräfte. Achten Sie auf den Ausgleich in der Freizeit.
2: Stier.
1: Sie wissen, was Sie wollen und stehen auch dazu. Allein das bringt Ihnen schon Pluspunkte.
2: Zwillinge.
1: Halten Sie sich zurück. Überall dabei zu sein, kostet Sie mehr Kräfte, als Sie zunächst erwarten.
2: Krebs.
1: Unternehmen Sie lieber irgendetwas, als noch länger zu überlegen, welche Taktik die beste wäre.
2: Löwe.
1: Hoffentlich sind Sie sich Ihrer Sache nicht so sicher. Die Konkurrenz schläft schließlich nicht.
2: Jungfrau.
1: Was Sie jetzt so sehr interessiert, wird Sie bald herzlich langweilen. Genießen Sie den Augenblick.
2: Waage.
1: Da Sie geistig voll auf der Höhe sind, finden Sie heute selbst aus jeder Sackgasse einen Ausweg.
2: Skorpion.
1: Falls Sie schon länger demonstrieren möchten, dass mehr in Ihnen steckt, dann machen Sie es heute.
2: Schütze.
1: Ihr Einsatz wird nicht immer voll anerkannt, verkaufen Sie sich dennoch nicht unter Wert. Soweit der Blick in die Sterne für den Freitag und was der Mond uns heute zu erzählen hat, das weiß Kollegin Judith Brucker.
3: Der 3. Juli, der abnehmende Mond, ist im Wassermann. Wenn Sie Ihre Beine startklar für den Sommer- oder Sommerurlaub machen wollen, darf eine langanhaltende oder gar dauerhafte Haarentfernung, etwa durch Waxing oder Epilieren, nicht fehlen. Aber Achtung, das Entharren an den Unterschenkeln ist heute trotz des abnehmenden Mondes eher ungünstig, da die Haut in diesem Bereich bei Wassermann empfindlicher ist. Besser bis morgen warten.
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Es ist 7.46 Uhr, einen schönen guten Morgen mit Radio Holiday am Freitag. Wir blicken in die Welt der Tiere und zwar nach Kärnten in Villach. Da wurde ein rosa-roter Grashüpfer gefunden. Ja, also sieht ziemlich pink aus. Verantwortlich dafür ist die außergewöhnliche Färbung eine genetische Mutation, bei der vermehrt eben rotes Pigment gebildet wird. Und nur wenn beide Elternteile das veränderte Gen weitergeben, wird das Tier dann rosa. In freier Wildbahn passiert das aber extremst selten, schätzungsweise nur bei einem von 500.000 Grashüpfern. Für die Tiere selbst ist die Farbpracht natürlich ein Nachteil. Ohne Tarnung werden sie nämlich leicht zur Beute. Die meisten überleben deshalb nicht mal bis ins Erwachsenenalter hinein. Aber nichtsdestotrotz, für einen Villacher, eine Villacherin ist das jetzt zum Vorteil geworden. Die hat den pinken Grashüpfer nämlich entdeckt.

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3: Bauernbund warnt Wanderer vor Kuhherden. Mann bei Waldarbeiten von Baum erdrückt. Das Wetter sonnig. Ich bin Wilhelm Schatzer. Guten Morgen.
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3: Nach der Kuhattacke in Antholz meldet sich nun auch der Bauernbund zu Wort. Er ruft zu erhöhter Vorsicht auf, wenn man an einer Rinderherde vorbeigeht. Besonders, wenn es sich um Mutterkühe handelt, Marlies Winkler.
5: Ja, Mutterkühe reagieren noch einmal sensibler auf Wanderer, weil sie ihre Kälber verteidigen wollen. Der Bauernbund rät dazu, ausreichend Abstand zu den Tieren zu halten. Befinden sich die Kühe auf dem Wanderweg, sollten sie großräumig umgangen werden. Und wer einen Hund dabei hat, müsse noch einmal vorsichtiger sein. Der Präsident der Tierärztekammer, Franz Hintner, sagt, Kühe mögen keine Hunde. Dadurch steige das Risiko gefährlicher Situationen erheblich. Kühe würden heute sensibler und nervöser reagieren, weil immer mehr Wanderer einen Hund dabei haben und sie so öfter das Gefühl haben, ihre Kälber verteidigen zu müssen. Sollte eine Kuh den Hund angreifen, sollte er losgelassen werden, damit er ausweichen kann. Bei der Kuhattacke im Antholzer Tal waren am Montag 3 Wanderer von einer Mutterkuh verletzt worden.
3: Im Gefängnis in Bozen hat sich ein Häftling das Leben genommen. Es handelt sich um einen 68-jährigen Mann aus Apulien. Der Häftling soll an einer schweren Krankheit gelitten haben. Er war in Messina aus dem Hausarrest geflohen und in Bozen geschnappt worden. Seitdem saß er im Bozener Gefängnis. Er wollte nach Sizilien verlegt werden, sein Antrag wurde aber abgelehnt. Die Gewerkschaft der Gefängnispolizei spricht von einem traumatischen Erlebnis, auch für die anderen Häftlinge und für die Mitarbeiter. In Pfalz ist es bei Waldarbeiten zu einem tödlichen Unfall gekommen. Der 63-jährige Anton Bergmeister aus Fintel wurde unter einem Baum eingeklemmt. Er war allein, als das Unglück passierte. Ein Passant hat den Verunglückten im Talschluss abseits einer Forststraße gefunden. Für ihn kam jede Hilfe zu spät. Nach den heftigen Beben in Venezuela wird nun der Wiederaufbau organisiert. Dafür gibt es schon einen Hilfsfonds mit 200 Millionen Dollar. Der Internationale Währungsfonds und die Weltbank haben noch weitere Kredite und Hilfen angeboten. Die Rettungsarbeiten an den eingestürzten Gebäuden gehen weiter. Die Zahl der Todesopfer ist mittlerweile auf 2600 gestiegen. Zehntausende werden noch immer vermisst. Zur Fußball-WM. Österreich hat das Wunder nicht geschafft. Unser Nachbarland hat 0-3 gegen Spanien verloren und ist ausgeschieden. Die Ergebnisse der weiteren Spiele von vergangener Nacht. Portugal hat gegen Kroatien 2-1 gewonnen und die Schweiz hat Algerien 2-0 geschlagen. Viel Sonne gibt's heute. Gleich mehr zum Wetter.
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3: Oft sonnig wird's heute, besonders im Süden. Am Nachmittag kommen dann mehr Quellwolken dazu. 18 Grad hat's jetzt in Laas und bei der Leimburg, 16 Grad in Waidbruck und 14 in Bruneck. Auf 24 bis 32 Grad kommen die Höchstwerte am Nachmittag. Am Wochenende geht es dann sonnig und warm weiter.
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9: Guten Morgen wünscht Renate Stauder aus der Landesverkehrsmeldezentrale. Zurzeit herrscht in den Stadtgebieten aufgrund des Berufsverkehrs erhöhtes Verkehrsaufkommen. Rechnen Sie vor allem bei den Stadteinfahrten mit Verzögerungen. Die Umfahrung Meran zwischen Sinich und dem Kreisverkehr am Metz wurde nach einem Murenabgang wieder für den Verkehr geöffnet, während die Landesstraße Meran-Hafling zwischen der Neif und Hafling wegen Sicherungsarbeiten nach einem Murenabgang weiterhin gesperrt ist. Die Umleitung erfolgt über Möltenföhran. Die Landesstraße Weidbruck-Kastelruth zwischen der Abzweigung St. Oswald und der Abzweigung Dissens wird heute um 18 Uhr nach einem Murenabgang wieder für den Verkehr geöffnet. Gute Fahrt!
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12: Der Start in den Freitag auf dem Weg in Richtung Wochenende und auf dem Weg ins nächste Bergabenteuer mit Radio Holiday. Ich bin Lisa Bitberger und gleich geht's wieder zum Holiday-Bergpanorama hoch hinauf auf die Schutz- und Almhütten unseres Landes. Guten Start in den Tag.

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1: Der Start von Radio Holiday Bergpanorama. In Seben machen wir heute hoch über Meran. Auf 1550 Meter sind wir nämlich auf der Leiteralm beim Karl zu Gast. Guten Morgen.
2: Schönen guten Morgen da von der Leiteralm.
1: Karl, erzähl ganz kurz, wie geht's eigentlich da oben?
2: Uns geht's gut. Es ist natürlich auch heiß gewesen die letzten Tage, aber nicht so wie unten im Tal. Es ist wirklich schön, das Wetter untertags, außer ein paar Gewitter. Wir haben überall ein schottiges Plattelbins. Wir freuen uns auf die Gäste und haben ja kühle Getränke, haben wir auch genau da. Für Sally ist ja gesorgt.
1: Ja, super. Du, hoch über Algund, sagt das oben. Erzähl ganz kurz vielleicht, wie kommt man sie einkaufen?
2: Also ganz genau, wir sind ja Gemeinde Algund, der Tal heißt Velau, unten das kleine Dörfl oder der Weiler. Und dann kann man ein ganz gemütliches Auto stehen lassen in Velau, kann man auch über den Velauer Felsenweg auf die Muthäfe um, das ist hoch über Dorf Tirol, und dann über den Maraner Höhenweg sind auf der Leiteralm her. Es geht ein ganz schöner Korblift, der Nostalgielift auf der Leiteralm, auch geht man allein mal zu Fuß, 5 Minuten auch, oder man kommt auch mit dem Radl oder zu Fuß über einen Forstweg sind auf der Leiteralm auch.
1: Ja, super. Ja, der Korblift, der ist wirklich wahnsinnig, weil ich muss sagen, also als Buschtrarin, wir kennen das gar nicht. Das ist irgendwie Labenki in der Merana-Gegend, oder?
2: Ganz genau, also schon etwas Besonderes. Die Algunder haben sich ja früher entschieden, reines Sommerwandergebiet zu sein. Und dann haben sie eigentlich ja live für die Wanderer konzipiert, in den 60er Jahren schon. Und seitdem ist der Alm im Betrieb und wir hoffen noch ganz lange.
1: Mhm. Ja, und auf jeden Fall am Fahrt wert, gell? Von wo startet denn der weg runter?
2: Der geht eben genau für Verlauen beim Gasthaus Gasteiger, heimischer großer Parkplatz. Heim kann man stehen lassen und dann fährt man da mit einem Zeckerle zu zweit kann man einsteigen bis kurz unter der Leitrollmauer.
1: Ja, super. Dann bist du sicher auch schon einmal mitgefahren, oder?
2: Da bin ich oft genug gefahren. Es früher hat es noch keine Forststraße gegeben. Ich bin ja schon so lange da. Und ja, ist auch wieder ein Erlebnis. Ist ganz nett. Es kommen ja wirklich viele, was gleich mal mit dem Korblift fahren.
1: Auf jeden Fall, kann ich vollkommen nachvollziehen. Wie lange bist du schon oben auf der Leiteralm, Karl?
2: Ich bin ja der Pächter, ich bin jetzt in der 18. Saison auf der Alm da und immer noch nicht müde.
1: Hey, ist wichtig. Na cool. Du, vielleicht noch ganz kurz, wann ist denn dein Kleusgang heuer?
2: Wir starten normal eine Woche vor Ostern schon. Also Maranregen ist ja ein bisschen anders als Bänke, Buschertal, ein bisschen schneller warm. Skigebiet Maran 2000 war ja noch schon zu. Und dann sind wir mit 1. April gestartet. Und dann ist ja noch gleich, ich will nicht sagen, die erste Hitzeperiode kommen, aber es war ja noch schon relativ schnell warm. Wir sind gut gestartet und wir ziehen jetzt durch noch bis in 8. November.
1: Ja, super. Haben wir bis Gora in einer langen Saison eigentlich, wenn du sagst, für einen Almhütter?
2: Wir haben eine brutal lange Saison, deswegen probieren wir auch im Winter, wie zu rasten und nicht viel zu tun. Dann können wir nach der Einkause gehen zum Skifahren.
1: Super, genau. Hast du einen Plan? Perfekt. Du, Karl, vielen, vielen Dank, dass ihr heute eine Weile gehabt hast, wieder mit ins Ratschen und dass ihr wieder dabei seid beim Holiday Bergpanorama. Ich schicke ganz liebe Grüße zu Zenk aus dem Meran auf die Leiteralm machen und wir hören uns ganz bald wieder.
2: Sehr gerne. Es freut mich, dass Zenk wieder meldet und ich allem gerne wieder erzählen kann, wie es bin's durch. Danke, Henk, nochmal.
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1: Von der Leital mit Meran geht's jetzt weiter zur Station Nummer 2 von heutigen Radio Holiday Bergpanorama. Und zwar geht's auch nach die Oberettes-Hütte. Auf 2670 Meter darf man jetzt die Karin begrüßen. Guten Morgen.
2: Ja, guten Morgen. Grüß dich.
1: Karin, wie geht's eigentlich da oben?
2: Meins geht's gut, muss ich sagen. Wir haben's schön frisch und alles gut soweit. Wohl.
1: Ja, super, fein. Ab in die Abkühlung. Aber es ist wahrscheinlich auch warm gehabt dafür, oder?
2: Ja, wir haben es zu warm gehabt jetzt, den letzten Tag. Und eben seit dem Montag hat es noch ein bisschen angekühlt, so langsam. Und gestern hat es noch mal richtig angekühlt. So ein bisschen eingeschnieben. Und so soll es jetzt halt bleiben. Es soll eigentlich nicht mehr wärmer werden, wenn es ging.
1: Mhm. So heißt, was habt ihr jetzt? Um welcher Grad bewegen wir uns da ungefähr?
2: Ja, jetzt haben wir morgens geschaut, haben wir 3 Grad plus gehabt in der Früh. Und alleweil haben wir 12, 13, 14 gehabt in der Nacht. Und in der Früh ist einfach zu viel. Das ist für den Gletscher zu viel und für die Natur und für alles. Das ist zu viel auf der Höhe. Mhm. Aber so wäre es ideal, aber ich glaube, es wird wieder wärmer.
1: Okay, ja. Eben, man kann das Wetter leider nicht aussuchen, gell?
2: Nein, auf der anderen Seite ist es gut, weil es ist, hat man Chaos.
1: Stimmt auch, wenn jeder mitschaffen will.
2: Ja, genau.
1: Du, die Oberettes-Hütte, also das seid ja über Matsch, also vom Matsch kann man starten auch. Wie schaut es sich das so ungefähr aus? Also wo liegt das ungefähr? Was ist da die Runde um? Also?
2: Ja, also starten kann man am Ende von Matschertal, das ist ein Seitental von Oberen Finchgau. Also fährt man unterhalb vom Malz rein ins Bergsteigerdorf Matsch. Und ganz am Ende von Tal startet man und dann gibt es verschiedene Zustiege. Also ganz anscheinend gibt es über die Serdurseen, über das Seenplateau, was das höchste eigentlich in Südtirol ist, das höchst gelegene Seenplateau. Oder man kann über die Klamm aufsteigen oder einfach in Normalweg. Das ist so das Übliche. Und es ist natürlich, sind wir auch von Schnalz her erreichbar, über der schönen Aussicht, Kurzras oder von Langtaufers, von der Weißkugelhütte oder vom Seben, kommt man auch zu uns.
1: Ja, cool. Gibt es da noch viele Wanderer, die was noch so verhittete Hütte gehen bei haben?
2: Ja, viele will ich jetzt eigentlich nicht sagen. Ist ja eher ein kleiner Prozentsatz, weil beide Hütten eigentlich relativ weit weg liegen. Also es sind noch so 8-9 Stunden und das ist jetzt gerade für jeden machbar. Oder mag auch nicht jeder so große Tagesetappen machen. Also es sind eher die Ausnahmen, dass sie kommen. Aber ab und zu schon, ja.
1: Mhm. Und wie ist das jetzt, weil du gesagt hast, Gletscher, wo ist das eigentlich noch genau?
2: Ja, wenn man da Stindlaue geht, auf den Speichsee vorbei, dann ist man bald einmal am Ende vom Gletscher und das ist dann der Instieg zur Weißkugeltour, was eigentlich das meist begangene ist bei uns. Also die meisten Leute kommen eben, um die Gletschertour auf die Weißkugel zu machen.
1: Mhm. Und du wahrscheinlich gibst nachher Auskunft, weil sie bei den sind, oder? Und du kannst ihnen jetzt sicher auch sagen, wie schaut es aus? Ist schon eine gute Zeit, sie gehen, die Tour zu machen, aber im Wachsten, wie ist es heuer mit dem Schnee?
2: Nein, die Tour ist schon viel begangen heuer. Also die Leute haben auch verstanden, wenn es so warm ist, dass man schon Mitte Juni gehen kann. Und jetzt sind wir froh, dass es noch mal draufgeschrieben hat, dass der Gletscher wieder ein bisschen rasten kann von der vielen Sonnenentstrahlung. Und nein, sie geht gut. Im Moment geht sie gut und jetzt hoffen wir, dass es ein bisschen kühl bleibt und dass der Gletscher ein bisschen Ruhe hat, dass er nicht zu viel blank wird. Und dann ist das eine super schöne Gletschertour.
1: Ja, super. Na cool. Du Karin, ich bedanke mich heute schon wieder. Ich wünsche eigentlich ganz, ganz eine schöne Saison heuer im Sommer. Zum Glück, wir hören uns ja eh noch ein paar Mal. Wir haben ein paar Themen, was wir nicht auch reden müssen. Ich schicke ganz liebe Grüße zu Ihnen auch auf die Oberettes-Hütte und bis bald.
2: Ja, danke dir und Grüße zurück. Macht's gut.
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1: Die letzte Station von Radio Holiday Bergpanorama heimt schon wieder. Und die machen wir auf 2586 Meter. Und zwar sind wir jetzt auf der Teplitzer Hütte Ban Davis. Guten Morgen.
2: Ja, guten Morgen an alle. Grüß dich.
1: Wie schaut's aus? Wie geht's denn, wenn du solltest auf die Hütte auchen?
2: Ja, uns geht's relativ gut. Wir sind gut eingestartet jetzt. Wir haben schon die ersten heißen Tage hinter uns, den ersten Schneefall auch wieder hinter uns. Ungefähr 10 Tage sind wir jetzt da, also noch nicht lang.
1: Mhm. Und schon einmal eingeschneben, super.
2: Nein, es hat gleich ganz leicht geschneit, mir ist noch gleich wieder weggeschmolzen. Es ist ja mal vom Wind her ein bisschen.
1: Mhm. Also nicht Schöpfen gemisst.
2: Nein, also habe ich heuer das erste Mal, seit ich auf der Hütte bin, überhaupt nicht schöpfen wird. Das weiß ich noch nie, auch nicht vom Winterschnee her. Mhm. Also es ist alles schon schneefrei. Eigentlich sind wir so wie, ja, kann man sagen, Mitte, Anfang August eigentlich.
1: Na, brutal. Das heißt nachher aber auch von der Werkzeug sowieso auch frei wahrscheinlich?
2: Also wenn man für die Naunauer ist ja komplett schneefrei, also auch zum Becherhaus weiter und die umgebenden Wege wie Vormsee oder so ist, bis auf kleine Schneefelder im Schatten, alles schneefrei. Also wie gesagt, wir sind sicher Minimum einen Monat voraus und vom Winter her haben wir sicher 2 bis 3 Meter Schnee gefällt auf der Herch.
1: Mhm, na, brutal. Wie ist das beieinander, der Weg?
2: Der Weg ist gut beieinander. Die Wegmacher sind heuer schon wieder fleißig gewesen, waren schon vorher die Hütten auch haben unterwegs. Durch den, dass kein Schnee war, haben sie es gekannt, alles schon kontrollieren, reparieren und wieder notvoll etwas machen.
1: Ja, super, fein. Und wie hat es bei euch auf der Hütte ausgeschaut? Weil heißt, ist ja öfters ein Thema, oder? Dass du musst einmal Reparaturarbeiten machen nach dem Winter?
2: Nein, die Hütte war super benannt, alles in Ordnung. Wie schon gesagt, die Hütte ist die letzten 3 Jahre erst saniert worden. Es läuft alles, es geht alles und ich muss sagen, sehr zufrieden. Und das Einzige, was wir tun, muss ich halt auch mal ein bisschen putzen am Anfang der Saison.
1: Hey, gehört dazu, der Staub kommt ohne die Leute, gell?
2: Der Staub kommt ohne die Leute und die Betten muss man auch wieder neu machen, genau.
1: Genau. Wie ist das bei euch auf der Teplitzer Hütte? Habt ihr eine Materialseilbahn? Wie bringt ihr ein Kind Zeug auch?
2: Materialseilbahn haben wir leider keine. Wir tun wie die restlichen Hütten da in der Gegend alles mit dem Hubschrauber einkellern und das ist halt noch ein bisschen ein logistischer Aufwand, aber das hat man über die Jahre dann schon gelernt, wie das geht und wie es funktionieren könnte. Also nichts Dramatisches.
1: Mhm. Wie ist das? Wird da das Zeug bei euch genau für die Hütte da auf dem Mini-Plateau angeladen, wenn der Hubschrauber kommt?
2: Ganz genau, so nächend wie möglich an der Hütte, dass wir so wenig wie weit schleppen müssen. Das ist das Beste. Auf dem Platz
1: Sinn.
2: Vor der Hütte, auf gut Deutsch.
1: Er macht Sinn.
2: Genau.
1: Es schaut aber noch schon spektakulär aus, oder? Wenn der Hubschrauber da so gerade auf die Hütte zufliegt.
2: Ja, jetzt als Gast oder als neuer Mitarbeiter oder so etwas, das siehst du erstmal, ist natürlich sehr interessant und sehr aufregend. Für mich persönlich jetzt nach so vielen Jahren Hubschrauberei, muss ich sagen, ist mir gleich, wenn ich niemand sehen muss, aber es gehört dazu.
1: Ja, kann stimmen. Nein. Ja, sehr cool. Wie bist du auch ein Kämmer von der Saison? Gehst du zu Fuß allem?
2: Ja, die ersten Kontrollgänge mache ich allem zu Fuß. Das ist schon heuer ganz Ende Mai gewesen. Normal macht man es Anfang Juni, dann schaut man mal, ob alles ganz ist, ob man Schnee schöpfen muss, was also so zu tun ist noch oder ob alles, wie schon gesagt, Reparaturen zu organisieren sein, aber das Thema war heuer nicht, das ist halt super gewesen, schneefrei. Wir haben ganz beruhigt und gut starten gekannt.
1: Ja, cool, fein. Na, du, Davis, jetzt vielen, vielen Dank. Ich bedanke mich heute schon wieder. Das war jetzt der Abschluss von Holiday Bergpanorama für heute. Ich schicke ganz liebe Grüße zu euch auf die Teplitzer Hütte auch und wünsche euch natürlich ganz ein schöner, erfolgreicher Sommersaison 2026.
2: Vielen Dank, alle auch einen schönen Gruß und vielleicht sieht man sich ja mal im Sommer auf der Teplitzer Hütte.
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2: Guten Morgen, ich bin Wilhelm Schatzer. Über 300 Südtiroler möchten in Österreich Medizin studieren. Heute finden die Aufnahmeprüfungen statt. Am meisten Südtiroler möchten in Innsbruck studieren, gefolgt von Wien, Graz und Linz. Der Bauernbund reagiert jetzt auf den Vorfall Anfang der Woche, als in Antholz drei Wanderer von einer Mutterkuh verletzt wurden. Er ruft zu erhöhter Vorsicht auf, wenn man an einer Rinderherde vorbei muss. Besonders bei Mutterkuhherden sei aufzupassen. Und wer einen Hund dabei hat, muss noch einmal vorsichtiger sein. Bozen soll ein neues Justizzentrum bekommen. Die Suche nach einem geeigneten Gebäude hat begonnen. 35 Millionen Euro sind für das Vorhaben reserviert. Nach den heftigen Erdbeben in Venezuela wird nun der Wiederaufbau organisiert. Dafür gibt es schon einen Hilfsfonds mit 200 Millionen Dollar. Die Zahl der Todesopfer ist mittlerweile auf 2600 gestiegen. Zur Fußball-WM. Deutschland hadert immer noch mit dem blamablen Ausscheiden gegen Paraguay. Jetzt wird es aber Konsequenzen geben. Wie deutsche Medien berichten, werde Bundestrainer Nagelsmann in Kürze seinen Rücktritt erklären.
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4: Guten Morgen vom Wetterdienst, begrüßt Sie Lukas Rastner. Eine etwas feuchte Nordströmung ist aktuell wetterbestimmend und führt zum typisch zweigeteilten Wettercharakter im Land. Im Süden dominiert der Sonnenschein, in den nördlichen Landesteilen gibt es zeitweise dichtere Wolken, teils etwas unbeständig ist es direkt am Alpenhauptkamm. Am Nachmittag entstehen auch sonst ein paar Quellwolken, ganz vereinzelt können daraus auch ein paar Tropfen fallen. Die höchsten Temperaturen reichen von 23 Grad im föhnigen Sterzing bis 33 Grad im Unterland. Die nördliche Höhenströmung bleibt auch in den nächsten Tagen wetterbestimmend, das heißt speziell in den nördlichen Tälern bleibt es teils windig. Sonst scheint am morgigen Samstag oft die Sonne, der Himmel ist über weite Strecken wolkenlos. Am Sonntag geht es mit wechselnder Bewölkung weiter, besonders am Hauptkamm können am Nachmittag auch ein paar Tropfen fallen. Soviel zum Wetter, damit zurück ins Studio.
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5: 8.33 Uhr Minuten, unser gemeinsamer Start in den Freitag. Der verläuft recht reibungslos, zwei Straßensperren allerdings gibt es noch immer. Die Landesstraße 24 ist bei Kastelruth zwischen der Abzweigung Dissens und Jena nach St. Oswald wegen Sicherungs- und Aufräumarbeiten nach Murenabgängen gesperrt. Und das aber nur noch bis heute um 18 Uhr ist die Straße wieder für den Verkehr freigegeben. Die Landesstraße 98 ist zwischen Labers und Hafling nach einem Murenabgang gesperrt. Der Verkehr, der kann großräumig über Föhrern und Mölten ausweichen. Allen unterwegs, gute und sichere Fahrt.
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0: Love Today, Mika im Holiday Frühstücksradio, 8.37 Uhr. Ja, wir lieben den heutigen Tag auf alle Fälle. Wir schreiben den 3. Juli und es ist Freitag. Freitag bedeutet ganz viele neue Musik auf Radio Holiday. Es gibt nämlich wieder Musikneuheiten, unter anderem aus Südtirol.
1: Hallo liebe Hörer und Hörerinnen von Radio Holiday, durch die Lisa Lana und heute Nachmittag hört es meine Single I Like It Here bei Hashtag Music. Inschalten ist Gebarklons Interview dazu.
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0: We love it. Die Arendaler Singer-Songwriterin Lisa Lana, die veröffentlicht heute nicht nur eine neue Single und stellt sie dann auch bei uns auf Hashtag Music vor. Nein, sie darf auch noch Geburtstag feiern und dazu gratulieren wir ihr ganz herzlich.
2: 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Happy Birthday!
0: Geburtstagskind Lisa Lana auch in der Holiday-Playlist jetzt schon mal zum Aufstehen. Ihr Scooter, die andere Single, die bereits in diesem Jahr erschienen ist. Schönen guten Morgen.

0: Happy Birthday, Lisa Lana. Die Arendaler Singer-Songwriterin feiert heute Geburtstag und als kleines Geburtstagsgeschenk an sich selbst veröffentlicht sie auch noch eine neue Single. Die gibt's am Nachmittag ab 16 Uhr bei Hashtag Music zu hören.
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Es ist 8.46 Uhr. Einen schönen guten Morgen. Mit Radio Holiday geht's in den Freitag und mit Musik von Samba jetzt in Richtung Nachrichten und in Richtung Vormittag schon wieder am 3. Juli. Ich bin Lisa Bipperger, darf mich verabschieden, wünsche einen schönen Tag. Vormittag, Buchtipp der Woche, Nachmittag, Musikneuheiten und Kinotipp. Volles Programm wie immer am Freitag. Wir hören uns.

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3: Aufnahmetest für Medizinstudium in Österreich. Viele Südtiroler dabei. Bauernbund warnt Wanderer vor Kuhherden. Das Wetter, Sonne und Wolken gibt's heute. Ich bin Wilhelm Schatzer. Guten Morgen.
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3: Über 300 Südtiroler möchten in Österreich Medizin studieren. Heute finden die Aufnahmeprüfungen statt. Am meisten Südtiroler möchten in Innsbruck studieren, gefolgt von Wien, Graz und Linz. Insgesamt haben sich fast 17.000 Bewerberinnen und Bewerber angemeldet für knapp 2.000 Studienplätze. Der Bauernbund reagiert jetzt auf den Vorfall Anfang der Woche, als in Antholz drei Wanderer von einer Mutterkuh verletzt wurden. Er ruft zu erhöhter Vorsicht auf, wenn man an einer Rinderherde vorbei muss. Besonders bei Mutterkuhherden sei aufzupassen, weil Mutterkühe ihre Kälber verteidigen. Der Bauernbund rät dazu, ausreichend Abstand zu den Tieren zu halten. Befinden sich die Tiere auf dem Wanderweg, sollten sie großräumig umgangen werden. Und wer einen Hund dabei hat, muss noch einmal vorsichtiger sein. Greift eine Kuh den Hund an, sollte er losgelassen werden, damit er ausweichen kann. Bozen soll ein neues Justizzentrum bekommen. Jetzt hat die Suche nach einem geeigneten Gebäude dafür begonnen. In dem Zentrum sollen in Zukunft die wichtigsten Gerichtsämter untergebracht werden, die derzeit auf verschiedene Standorte verteilt sind. 35 Millionen Euro sind für das Vorhaben reserviert. Der Fall von Gisèle Pelicot in Frankreich war offenbar nur die Spitze des Eisbergs. Internationale Ermittler sind erstmals gezielt gegen Online-Netzwerke von Männern vorgegangen, die ihre Partnerinnen betäuben und dann sexuell missbrauchen und Aufnahmen davon ins Netz stellen. Die europäische Polizeibehörde Europol hat bisher mehr als 150 mutmaßliche Opfer und Täter identifiziert. Bettina Fisser berichtet aus Amsterdam.
4: Ziel ist es, diese Netzwerke des Missbrauchs zu zerschlagen. 274 neue Spuren wurden gefunden und 4 neue Online-Gruppen. Und dort, so Europol, teilen die Männer die Videos vom Missbrauch der bewusstlosen Frauen. Und sie tauschen Erfahrungen aus, geben Tipps und Informationen über die Drogen und Betäubungsmittel, die sie benutzen. Einzelheiten über Opfer und Täter nannte Europol jetzt nicht, weil die Ermittlungen noch laufen.
3: Zur Fußball-WM. Deutschland hadert immer noch mit dem blamablen Ausscheiden gegen Paraguay. Jetzt wird's aber Konsequenzen geben. Wie deutsche Medien berichten, werde Bundestrainer Julian Nagelsmann in Kürze seinen Rücktritt erklären. Inzwischen ist auch Österreich ausgeschieden. 0:3 haben sie gegen Spanien verloren. Ins Achtelfinale eingezogen sind dagegen die Schweiz mit 2:0 gegen Algerien und Portugal mit 2:1 gegen Kroatien. Sonne im Süden, Wolken im Norden. Wie weit die Temperaturen steigen, hören Sie gleich.
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3: Mit Sonne und Wolken geht's heute durch den Tag. Dazu wird's warm. 24 bis 32 Grad erreichen die Höchstwerte am Nachmittag. Jetzt messen wir 13 Grad in Bretau, 18 in Brixen, 21 in Meran und 16 Grad hat es in Deutschnofen. Am Wochenende geht es sonnig und warm weiter.
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7: Einen schönen guten Morgen aus der Landesverkehrsmeldezentrale. Es begrüßt Sie Karin Unterhofer. Die Landesstraße Meran-Hafling bleibt zwischen Arneif und Hafling wegen Sicherungsarbeiten nach einem Murenabgang weiterhin gesperrt. Die Umleitung erfolgt über Mülten-Föhran. Und die Landesstraße Weidbruck-Kastelruth zwischen der Abzweigung Tisenz und der Abzweigung St. Oswald ist bis heute 18 Uhr wegen Sicherungsarbeiten nach einem Murenabgang gesperrt. Allen, die unterwegs sind, eine gute Fahrt.
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1: Zu Beginn die Stellengesuche. Ein Herr sucht Arbeit am frühen Morgen bis maximal 10 Uhr, zum Beispiel für Lieferdienst, Brötchen oder Zeitungszustellung. Ein Mann sucht Arbeit als Hausmeister oder Hilfsarbeiter im Baugewerbe im Raum Bruneck-Sand in Taufers. Die Telefonnummern finden Sie bei uns auf der Homepage unter www.radioholiday.it. Die Stellenangebote. Dr. Gernot Walder GmbH in Außerfilgratten sucht zum ehemöglichsten Eintritt für mindestens 30 Stunden pro Woche eine Krankenschwester bzw. Pfleger, Pflegerin für den Hygienestützpunkt in Außerfilgratten. Es erwarten dich tolle Aus- und Weiterbildungsmöglichkeiten im Bereich Hygiene, Wasseranalytik. Nähere Infos unter www.infektiologie.tirol. Lebensmittelgroßhandel Seppi Gebhardt in Schaps sucht Magazinmitarbeiter in Nachtschicht für den Standort Schaps. 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Dann melde dich unter info@seppi-gebhardt.com. Der Supertipp Interspar in St. Lorenzen sucht motivierte Kassiererinnen und Kassierer für eine Festanstellung oder als Sommerjob für 2 bis 3 Monate für volljährige Studentinnen und Studenten. Geboten werden eine Anstellung laut Kollektivvertrag, 14 Monatsgehälter sowie ein Einstiegsbruttogehalt von 1.785 Euro bei Vollzeit. Du hast Freude am Einzelhandel, verfügst über gute Deutsch- und oder Italienischkenntnisse. Erfahrung ist von Vorteil, aber keine Voraussetzung. 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Der Jugenddienst Bruneck hat für dich ein spannendes Angebot. Von Oktober 2026 bis Mai 2027 haben junge Erwachsene von 18 bis 28 Jahren die Möglichkeit, im Jugenddienst als Zivildiener, Zivildienerin mitzuarbeiten. Das Arbeitsfeld bietet dir die Möglichkeit, deine Fähigkeiten einzubringen und wertvolle Erfahrungen für deine private und berufliche Zukunft zu sammeln. Angefangen bei der Arbeit mit Kindern und Jugendlichen bis hin zur Mitarbeit im Management. Bewerbungen sind bis Freitag, 3. Juli an Lukas Neumar via E-Mail lukas@vollleben.it möglich. Weitere Infos unter www.vollleben.it. STS Security, der Südtiroler Sicherheitsdienst, sucht Mitarbeitende für den Portierdienst im Tag- oder Nachtdienst im Raum Bruneck und Umgebung. Jetzt bewerben. Gesucht werden fleißige und zuverlässige Frauen und Männer, ideal auch für Pensionistinnen und Pensionisten. Bewerbungen unter info@sts-security.it. Rubnerhaus in Kirn sucht einen Mitarbeiter, Mitarbeiterin für Lager und Magazin. Zu den Aufgaben gehören die Kommissionierung von Materialaufträgen, das Be- und Entladen von LKWs sowie die Dateneingabe und Datenpflege im ERP-System. Wer Erfahrung als Staplerfahrer, Staplerfahrerin mitbringt und über grundlegende PC-Kenntnisse verfügt, findet hier einen attraktiven Arbeitsplatz mit geregelten Arbeitszeiten, einer leistungsgerechten Entlohnung und interessanten Entwicklungsmöglichkeiten. Interessierte schreiben bitte an job.haus@rubner.com.
0: Bleiben Sie dran, wir haben gleich weitere Angebote.

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1: Die Fahrschule To Go in Bruneck sucht einen Mitarbeiter, Mitarbeiterin in Teil- oder Vollzeit für die Filiale in Bruneck. Bewerbungen unter personale@togosrl.com. Die Firma Rema AG in Welsberg ist ein international agierendes Unternehmen in der metallverarbeitenden Industrie. Zur Erweiterung des Teams werden ab sofort Mitarbeiter für die Produktion gesucht. Sie profitieren von vorteilhaften Schichtmodellen, einer betriebsinternen Mensa, guten Verdienstmöglichkeiten und weiteren Benefits. Ihre Bewerbung senden Sie bitte an jobs@rema-online.it. Die Firma Fliesenbau GmbH aus Mühlen in Taufer sucht zur Verstärkung des Teams einen Bauleiter, Bauleiterin im Bereich Fliesenverlegung. Auch Quereinsteiger sind willkommen. Wichtig ist vor allem praktische Erfahrung auf Baustellen sowie Organisationstalent und Freude an der Arbeit im Team. Der Arbeitsbeginn kann jederzeit erfolgen. Die Mailadresse info@fliesenbau.it. Die Firma Heidacher sucht für ihren Getränkehandel in Sand in Taufers dringend eine Aushilfe für die Sommermonate, ob im Lager oder bei der Getränkeauslieferung. Nähere Infos unter info@heidacher.com. 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Gesucht wird eine Mitarbeiterin oder ein Mitarbeiter für Front Office und Verwaltung. Dich erwarten spannende Aufgaben in der Gästebetreuung, Organisation, Social Media und Verwaltung in einem angenehmen Arbeitsumfeld mit zahlreichen Weiterbildungsmöglichkeiten. Die Entlohnung erfolgt laut Kollektivvertrag der vierten Lohnstufe inklusive 14 Monatsgehältern. 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Juli an direktion@niederdorf.it. Optik Rapid sucht dich. 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Es erwartet dich ein junges, dynamisches Team, eine abwechslungsreiche Tätigkeit, ein sicherer Arbeitsplatz, flexible Arbeitszeiten und eine faire Bezahlung mit attraktiven Benefits. 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Die Firma Weitlaner Metallbau aus Innichen sucht Schlosser, Hilfsarbeiter und Schweißer zum sofortigen Eintritt oder nach Vereinbarung. Geboten wird eine abwechslungsreiche Arbeit zur gute leistungsgerechte Entlohnung. Für weitere Infos info@weitlanermetallbau.it. Die Lana Franz GmbH in St. Lorenzen sucht zum sofortigen Eintritt eine Bürokraft für allgemeine Büroarbeiten. Du arbeitest genau, bist zuverlässig und kennst dich mit Computern aus? Dann bewirb dich jetzt info@lana.it. Auto Alta Badia sucht einen Tankstellenmitarbeiter, Mitarbeiterin für die Tankstelle in St. Martin in Thurn. Rufen Sie an oder schreiben Sie an wendite@autoaltabadia.it.
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3: Bozen, Drogenhändler geschnappt. Österreich, über 300 Südtiroler bei Medizinaufnahmetest. Das Wetter, Sonne und Wolken. Ich bin Wilhelm Schatzer, schönen Vormittag.
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3: Die Polizei hat in Bozen einen mutmaßlichen Drogenhändler festgenommen. Der 37-jährige Marokkaner wurde mit 34 Gramm Kokain und 12 Gramm Haschisch erwischt. Er wurde unter Hausarrest gestellt. Über 300 Südtiroler möchten in Österreich Medizin studieren. Heute finden die Aufnahmeprüfungen statt. Am meisten Südtiroler möchten in Innsbruck studieren, gefolgt von Wien, Graz und Linz. Insgesamt haben sich fast 17.000 Bewerberinnen und Bewerber angemeldet für knapp 2.000 Studienplätze. Bozen soll ein neues Justizzentrum bekommen. Jetzt hat die Suche nach einem geeigneten Gebäude dafür begonnen. In dem Zentrum sollen in Zukunft die wichtigsten Gerichtsämter untergebracht werden, die derzeit auf verschiedene Standorte verteilt sind. 35 Millionen Euro sind für das Vorhaben reserviert. Die Weltgesundheitsorganisation hat den Hantavirus-Ausbruch für beendet erklärt. Seit dem 25. Mai sind keine neuen Fälle im Zusammenhang mit dem Kreuzfahrtschiff Hondius aufgetreten. Insgesamt sind mehr als 650 Kontaktpersonen in rund 30 Ländern identifiziert und beobachtet worden. Jetzt ist auch die letzte Kontaktperson negativ auf das Virus getestet worden. 13 Menschen hatten sich mit dem Virus angesteckt, 3 sind daran gestorben. Die Hilfsorganisation Save the Children fordert ein reguläres Aufnahmesystem von Migranten in Italien. Man müsse weg von ständigen Notfallmaßnahmen. Im vergangenen Jahr sind rund 2000 Minderjährige gemeinsam mit ihren Familien übers Mittelmeer nach Italien gelangt. Über 10.000 Kinder und Jugendliche leben gemeinsam mit ihren Familien in Einrichtungen der Hilfsorganisation. Schönes Sommerwetter haben wir. Wie weit die Temperaturen steigen, hören Sie gleich.
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3: Sonne und Wolken wechseln sich ab. 23 Grad hat's dazu jetzt in Branzoll, 16 Grad in Hintermatell und in Wolkenstein und 17 Grad hat es in Terenten. Auf 24 bis 32 Grad kommen die Höchstwerte am Nachmittag. Zum Wochenende. Morgen wird es sehr sonnig. Am Sonntag sind dann auch ein paar Wolken dabei.
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7: Schönen Vormittag aus der Landesverkehrsmeldezentrale wünscht Renate Stauder. Die Landesstraße Meran-Hafling zwischen Darneif und Hafling ist wegen Sicherungsarbeiten nach einem Murenabgang weiterhin gesperrt. Die Umleitung erfolgt über Möltenföhrern. Die Landesstraße Weidburg-Kastelroth zwischen der Abzweigung St. Oswald und der Abzweigung Disenz wird heute um 18 Uhr nach einem Murenabgang wieder für den Verkehr geöffnet. Eine Einbahnregelung wegen Arbeiten gibt es unter anderem auf der Gadertaler Staatsstraße bei Zwischenwasser, auf der Gröder Staatsstraße zwischen Waldburg und Pontives bei Prempach und auf der Passeirer Staatsstraße zwischen Riffian und Salthaus. Gute Fahrt!
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11: So, die Themen sind eingepackt. Heute Vormittag geht es um einen Buchtipp der Woche. Es heißt da Selemund oder von der Schwierigkeit, Touristen zu töten. Von Josef Oberhollinzer, das ist unser Buchtipp der Woche. Zudem gibt es eine sehr interessante Tauschbörse in Bruneck. Und natürlich sind auch die Veranstaltungen mit an Bord. Der Überblick zum Wochenende, was los ist in Südtirol. Und die Holiday Tropez sind auch schon alle hier. Zum Beispiel Paul Russell. Ich bin Albert Tejako. Hallo.
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1: Anna Pepe ist mit 22 Jahren eine der erfolgreichsten jungen italienischen Rapperinnen. Sie startete mit 16 durch und hat schon mehrere Platinalben, Milliarden Streams und ist bekannt für ihren selbstbewussten, baddie-mäßigen Style.
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1: Sie mischt Trap, Pop und Dance und spricht eine ganze Generation an.
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1: Der neue Song ist ein hemmungsloser Partybanger und Empowerment-Track. Anna feiert die wilde freie Nacht. Sie bleibt nicht zu Hause zum Heulen, sondern ist immer outside. White Girl Wasted steht im amerikanischen Slang für total betrunken, laut, hemmungslos und chaotisch feiern. Diese typisch über alle Stränge schlagen Stimmung. Die Kernbotschaft des Songs ist: Ich benehme mich nicht wie eine Lady, ich gehe im Club hart und drehe die Boxen auf. 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
1: Mit dem neuen Kochbuch von Generation zu Generation, Südtiroler Bauernküche, bringt die Südtiroler Bäuerinnenorganisation ein kulinarisches Erbe in die Gegenwart. Beim Kochkurs am Moorhof in Niederrasen wird heute von 17 bis 20 Uhr gemeinsam ein vollständiges Menü umgesetzt. Drumlers Platzl wird zum Treffpunkt für Musikfans und alle, die gute Stimmung lieben, beim Drumlers Platzlfest in Sand in Daufers. Heute ab 19 Uhr bei freiem Eintritt mit Akustikset von Medea. Celine Pescola präsentiert heute Abend um 19.30 Uhr in der Bibliothek Hans Glaubach Doblach ihr Buch Doblach, ein Dorf, vier Skigebiete und der erste Lift im Hochbustertal. Heute Abend wartet eine Secret Session mit der Alternative Rock Band Lost Zone auf der Bühne des Jugendzentrums Inser Haus in St. Lorenzen ab 20 Uhr.
2: Grüß euch, liebe Radio Holiday Zuhörer und Zuhörerinnen. Ich bin der Florian von Lost Zone und wir spielen heint in St. Lorenzen im Inser Haus Clarence Chillix Konzerte. Wir sind noch in unserer Europa-Tour letztes Jahr mal wieder gefragt worden, wenn wir mal wieder in Südtirol spielen. Jetzt haben wir uns gedacht, jetzt organisieren wir einfach mal etwas und uns da mega freuen, wenn es vorbeikommt. Vielleicht sehen wir uns ja später bei Runde Calcetto, es gibt ein paar Drinks und ganz wichtig, es ist freier Eintritt, dazu gibt es im Grunde keinen Grund, nicht zu kommen. Danke, Enk, und bis später.
1: Beim Food Festival Brixen in den Rap-Anlagen geht's heute los mit Musik der Botschafter der alpinen Grooves Blackout und den Fratelli Stonati. Um 16 Uhr öffnet das Festival heute seine Tore, am Samstag und Sonntag bereits um 10 Uhr. Unter dem Titel Echo entsteht ein alternatives Sommerfestival, das Musik, Kunst und gemeinsames Erleben verbindet. Der Startschuss fällt am Freitag mit einem Schlossquiz, ein entspannter Auftakt ins Festivalwochenende. Am Samstag wird der Burghof von Schloss Brösel zum lebendigen Treffpunkt. Ein Künstlermarkt, ein Kinder- und Familienprogramm, verschiedene Spielstationen und eine offene Jam-Session prägen den Nachmittag. Am Abend treten neben der legendären Band WC auch Slick Steve and the Gangsters auf. Eine Band mit rauem Sound und mitreißender Energie. Den Abschluss gestaltet DJ Esche mit einem DJ-Set bis tief in die Sommernacht. Musik im Park präsentiert am Samstag ab 18 Uhr im Gustav-Mahler-Zentrum in Doblach The Siders, Gotha und Maroots. Am Samstag stehen im Ost-West-Club Meran die beiden Bands Umami und Teriyaki Trio ab 20 Uhr auf der Bühne. Das Café Tiffany in Dietenheim lädt am Samstag zur Italian Night mit Live-Musik von Giuseppe. Gleich zwei sportliche Großereignisse finden an diesem Sonntag statt. Zum einen die 39. Ausgabe

0: 10.17 Uhr hier bei Radio Holiday und mal ganz ehrlich, Hand aufs Herz, Sie waren sicher auch Stickersammler bei den Weltmeisterschaften. Hat man schon vor 30, 40 Jahren gemacht. Und heute natürlich auch wieder. Immer noch im Kommen und immer noch ganz aktuell die Stickersammlungen. Und jetzt haben wir ganz speziell für all jene, die Stickers tauschen, die richtigen Infos. Lisa Bipperger weiß da mehr.
1: Die Fußball-Weltmeisterschaft, das war die Herren, ist ja im vollen Gange. Jetzt auch wenn die Österreicher draußen sind, ist das Fußballfieber natürlich auch in Südtirol weiterhin groß. Unter anderem auch bei den Kleineren vielleicht, sagen wir es mal so. Und zwar ganz eine große Sache ist Sticker sammeln und Sticker tauschen. Die Michaela Grüner von der Stadtbibliothek Bruneck ist bei uns da und sie haben deswegen eine Aktion bzw. eine kleine Veranstaltung ins Leben gerufen.
2: Ja, wir haben eine Sticker-Tauschbörse und auch eine Kartentauschbörse, also die Panini-Sticker und die Panini-Karten werden ja getauscht. Es gibt über 900 von den Sticker, die was man braucht, um ein Heft zu füllen. Wenn man das jetzt finanziell in Stickern ausrechnet, dann muss man sagen, man muss halt ungefähr 7.400 Sticker haben und 1.500 Euro ausgeben, um das Panini-Heft zu füllen, dass alle Sticker drin sind. Und dann haben wir uns gedacht, beziehungsweise ist die Initiative eigentlich von einer Kundin von uns gekommen und sie hat gesagt, können wir das nicht, so eine Sticker-Tauschbörse organisieren. Und das haben wir getan. Und das hat sich eine erfolgreiche Veranstaltung entwickelt. Also bei jeder Tauschbörse, was wir jetzt machen, es sind jetzt 6 oder 7 Termine angeboten worden. Es sind allem wirklich, in Anfang sind 15 Leute gekommen. Mittlerweile sind wir bei über 40 Leute, die jedes Mal kommen und da Sticker tauschen. Das ist einfach auch sozial ganz bärig, weil dann wird da so umeinander philosophiert, wer jetzt da gewinnen wird. Und die Leute tauschen sich untereinander aus. Es kommen Eltern mit ihren Kindern. In Anfang denken die Eltern einem, sie müssen helfen. Und danach sind sie selber gar nicht mehr. Und die Kinder sind da ganz selbstständig und organisieren sich untereinander. Und das Schönste ist noch natürlich, wenn man das Panini-Heft jetzt echt volle hat und volle gekriegt hat und eigentlich auch ganz viel gespart hat. Also es sind wirklich, es gehen Massen von Sticker, es werden 40 bis 50 pro Mensch und Buch in so einem Nachmittag getauscht und die hat man dann halt nicht ausgeben und gezahlt, sondern die hat man einfach getauscht.
1: Heute am Freitag geht es wieder weiter von 16 bis 17 Uhr. Wie schaut das noch aus? Wo ist das genau? In der Stadtbibliothek Bruneck einfach.
2: Heute geht es weiter, ja. Also wir haben im ersten Stock einen großen Bereich, wo die Gesellschaftsspiele sind und in diesem Bereich sind ein großer Tische und zusammen sitzen einfach alle die Runde und nachher wird so umgeplattelt, so bei der Mannschaft fällt mir noch das und das und das und wer hat das und das und das und nachher wird da einfach getauscht. Das ist

0: ganz lokaler Austausch. Und die Eltern haben in der Zwischenzeit die Möglichkeit, auch in der Zeitung zu lesen oder auf dem Balkon zu sitzen. Da braucht es gar nicht, dass jemand dabei ist. Das regelt sich von alleine und das ist ganz, ganz bäriger Initiative und eine bäriger Sache. Und die Leute sagen halt auch, dass es da noch Spiele gibt und dass es da DVDs gibt und dass es da alles mögliche andere gibt. Für uns ist es ganz wichtig, weil viele Leute waren noch gar nicht in der Stadtbibliothek. Die sind jetzt mit der Initiative innegekommen und nutzen halt auch unsere anderen Services.
1: Das heißt, heute am Freitag wieder von 16 bis 17 Uhr kann getauscht werden, morgen am Samstag von 10 bis 11 Uhr und nächste Woche Freitag, Samstag wieder die gleichen Uhrzeiten.
0: Ganz genau, und danach ist die WM auch fertig und nachher hoffe ich, dass alle ein volles Sticker-Album haben.

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0: kurze Updates von den Straßen in Südtirol. Die Landesstraße 24 bei Kasselroth. Zwischen der Abzweigung Tisenz und Jena nach St. Oswald ist wegen Sicherungs- und Aufräumarbeiten nach Mondabgängen bis heute Freitag 18 Uhr gesperrt. Ab 18 Uhr wird die Straße wieder geöffnet. Und die Landesstraße 98 zwischen Labers, Admiral 2000 und Hafling ist nach einem Murenabgang gesperrt. Der Verkehr kann großräumig über Föhrern und Mölten ausweichen. Und auf der A22 Brenner Autobahn haben sie aktuell zwischen Verona Nord und Alavio 15 Minuten Zeitverlust wegen Überlastung.
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ist übrigens die Tochter des Sängers und der Moderatorin Michelle Hunziker, Aurora Ramazzotti. Und die heiratet jetzt am Samstagmorgen, also ihren langjährigen Partner Goffredo Cerza, mit dem sie einen dreijährigen Sohn namens Cesare Augusto hat. Die Feierlichkeiten sollen laut Medienberichten 3 Tage dauern. Und wo sollen sie stattfinden? In der Provinz Syrakus.

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3: Verbraucherverein Robin kritisiert hohe Strompreise. Mann zündet sich vor UNO-Hauptquartier in New York an. Das Wetter, Sonne und Wolken. Ich bin Wilhelm Schatzer. Schönen Vormittag.
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3: Die Italiener und auch wir Südtiroler zahlen die höchsten Strompreise in Europa. Das sagt der Verbraucherschutzverein Robin. Die italienischen Strom- und Gasaufsichtsbehörde ARERA hat den Jahresbericht 2025 vorgelegt. Und daraus könne man ablesen, wie viel teurer Strom in Italien im Vergleich zu Europa ist. Für die Haushalte seien es plus 13%, für Betriebe plus 24%, schreibt Robin. Diese hohen Strompreise gelten auch für Südtirol, obwohl im Land dank der Wasserkraft mehr Strom produziert wird, als wir verbrauchen. Der Verbraucherschutzverein fordert, dass Südtirol endlich die Stromautonomie nutzen soll und den Haushalten und Betrieben günstigere Strompreise bietet. Die Polizei hat in Bozen einen mutmaßlichen Drogenhändler festgenommen. Der 37-jährige Marokkaner wurde mit 34 Gramm Kokain und 12 Gramm Haschisch erwischt. Er wurde unter Hausarrest gestellt. In New York hat sich ein Mann vor dem UNO-Hauptquartier in Brand gesetzt und ist gestorben. US-Medienberichten zufolge handelte es sich um einen Tibet-Aktivisten. Er soll damit gegen ein neues Gesetz in China protestiert haben, das die Rechte von ethnischen Minderheiten einschränkt. Auch die Tibeter sind davon betroffen. Die Hilfsorganisation Save the Children fordert ein reguläres Aufnahmesystem von Migranten in Italien. Man müsse weg von ständigen Notfallmaßnahmen. Im vergangenen Jahr sind rund 2000 Minderjährige gemeinsam mit ihren Familien übers Mittelmeer nach Italien gelangt. Über 10.000 Kinder und Jugendliche leben gemeinsam mit ihren Familien in Einrichtungen der Hilfsorganisation. Die Weltorganisation für Meteorologie warnt vor massiven Auswirkungen des Wetterphänomens El Niño. El Niño ist ein Phänomen, bei dem sich die Wasseroberfläche im Pazifik erwärmt, was zu weltweiten Veränderungen der Winde, des Luftdrucks und der Niederschläge führt. Seine Stärke wird in schwach, moderat, stark oder sehr stark eingestuft. Heuer wird die zweithöchste Stufe prognostiziert. Etwas Sonne und viele Wolken wechseln sich bei uns ab. Gleich mehr zum Wetter.
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3: Die Sonne tut sich schwer, viele Wolken sind dabei, sie bleiben aber harmlos. Die Temperaturen, 25 Grad hat es jetzt in Bozen, 21 in Farn, 18 in Sant in Taufers und 23 in Schlanders. Auf 24 bis 32 Grad kommen die Höchstwerte am Nachmittag. Am Wochenende wird es sonnig, besonders morgen. Etwas mehr Wolken sind dann am Sonntag dabei.
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6: Von Südtirols Straßen hier die Updates. Auf der Brennautobahn verlieren Sie im Abschnitt Bozen-Nordklausen 10 Minuten wegen Überlastung. Sie verlieren auf der Landesstraße 64 im Abschnitt St. Michael-St. Ulrich Richtung Gröden 10 Minuten. Auf der Gantenbassstraße, auch da sind es 10 Minuten zwischen Charms und St. Georg. Bei der Gardertaler Staatsstraße im Abschnitt Stern-Campolongo-Pass, da gibt es 15 Minuten Zeitverlust aufgrund von Überlastung und zwischen Corvara und Stern oder zwischen Stern und Petraces, auch da gibt es Behinderungen, weil viele Radfahrer schon auf der Straße sind für die Maratona des Dolomites am Sonntag. Apropos Maratona des Dolomites, da gibt es dann die Sperren am Sonntag zwischen La Villa und Covara, Covara und Araba, von Araba nach Passo-Podoi und zum Grödner Joch und wieder zurück. Also Sonntag ist damit Behinderungen zu rechnen.
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6: Der spezielle Vormittag, also Freitagvormittag, da gibt es immer wieder einen Buchtipp von uns. Heute von Josef Oberholenzer, sollten Sie unbedingt dranbleiben, es wird spannend. Sein neues Buch wird vorgestellt. Und natürlich sind sie alle hier die Top-Hits aus der Holiday-Hitparade.

nicht zu viel versprochen, gell? Alle Top-Hits hier an Bord. Übrigens gibt es in Kürze den Buchtipp der Woche. Da können Sie anrufen und sich ein Exemplar sichern. Da gibt es zwei Möglichkeiten dazu. Entweder Sie rufen hier im Studio an 0474 410 771. 0474 410 771 oder Sie schreiben eine WhatsApp an 39322 33222.

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2: Ein Dorf in den Bergen, skurrile Bewohner und ein Titel, der sofort hängen bleibt. Sellemund oder von der Schwierigkeit, Touristen zu töten. Mit diesem Roman legt der Südtiroler Autor Josef Oberholenzer eine ebenso provokante wie hintergründige Auseinandersetzung mit dem modernen Tourismus vor. Vor der eindrucksvollen Kulisse der Südtiroler Bergwelt erzählt er die Geschichte von Werner Sellemund, der gemeinsam mit dem Erzähler Franz Richard F. über 3 Tage hinweg Erinnerungen, Beobachtungen und skurrile Ereignisse Revue passieren lässt. Zwischen schwarzem Humor, Krimi-Elementen und Gesellschaftskritik wirft der Roman Fragen nach Heimat, Identität und den Folgen des Massentourismus auf. Dabei verbindet Oberholenzer seine unverwechselbare Sprachkunst mit einem ebenso absurden wie nachdenklich stimmenden Blick auf das heutige Südtirol.
3: Nein, gegen Touristen hat er nichts. Im Prinzip nichts. Aber er hasste dieses ewige Lächeln, dieses Angelächeln nun einmal wie die Pest. Ich hasse dieses Knopfdrucklächeln, diese immerwährende Unterwürfigkeit, diese eingesprungene Servilität, diese sklavische Kriecherei und dieses tägliche, nächtliche Anbieten an den sogenannten Gast. Diese masochistische, geldgeile Prostituiererei, dieses, der Gast ist der Herr und wir bauen, wir verändern unsere Welt nach seinen Vorstellungen, bis sie keiner unserer Vorstellungen mehr entspricht. Und übrig bleibt ein auskostümierter Tourismus, eine dolomitische Kulissenwelt, eine für den Sommer und für den Winter und längst auch schon für den Herbst oder für den Frühling hergerichtete, herausgeputzte, zurechtgeschminkte, eine bis zur schnöden Kenntlichkeit unkenntlich aufgeschneidete schöne Herzeigwelt. Ein seelenloses Paradies für alle Lebenslagen, eine Schauspiel, ja eine schiere Geisterwelt.
2: Das Buch erzählt die Geschichte von Werner Sellemund, einem einwilligen Bewohner eines Südtiroler Bergdorfes. Während einiger Tage auf der Alm berichtet er dem Erzähler Franz Richard F. von Menschen, Ereignissen und Veränderungen in seiner Heimat. Im Mittelpunkt steht ein Dorf, das sich unter dem Einfluss des Tourismus zunehmend wandelt. Die Auswirkungen des Tourismus auf Landschaft, Gemeinschaft und Lebensweise ziehen sich als roter Faden durch die Handlung.
3: Er verstehe ja, dass die Mutter ein Lächeln daheim müht und wie leer dann schwer gefallen sei, Herr Wadan. Einem kurzen Innehalten, einen kurzen Atem holen und dem weiteren Stampel Enzian wird es ruhiger gesagt, dass ihr die Geduld dann oft gefehlt habe. Irgendwann wird er einnehmen, diese dauernd lächelnde Freundlichkeit, die als eine ganz natürliche Herzlichkeit auszusehen und daherzukommen habe, zu einer Larve, zu einem Panzer, zu einem kaum noch aufschnürbaren Korsett.
2: Trotz seines provokanten Titels ist das Buch kein klassischer Krimi, sondern eine Mischung aus Dorfchronik, Satire und Gesellschaftsroman. Mit viel Humor und Ironie beleuchtet Oberholenzer die Spannungen zwischen Tradition und Moderne. Gleichzeitig stellt er Fragen nach Heimat, Identität und dem Verlust von Vertrautem.
3: Also die haben da dahin geredet und geredet und geredet über alles Mögliche, eben über Friedensglocken, die es in der Welt gibt, auf dem Krumpler gibt es auch eine. Über den Schnee und Gott und die Welt und über Liebe und über das Töten und über den Tourismus eben. So sei es nun eine Weile her und hin mit diesen Pausen dazwischen, wie ich sie, sagt F., und mehr noch, ja, mehr noch jetzt im Nachhinein, wie ich sie so geliebt habe in den alten Tagen meines Vaters, als wir so vom Haus auf der Bank gesessen sind, was ja, glaube ich, nicht mehr so oft passiert, dass man vor den Häusern auf der Bank sitzt und redet und die Nachbarn kommen und reden und das Buch ist so gemacht, wie dieses Reden und das Zwischenreden und so weiter, deswegen sind meine Sätze auch so, deswegen brauchst du die Randnoten, weil immer noch ein anderer dazwischen redet. Am Anfang war das Gespräch und so kommen Menschen zusammen.
2: Josef Oberholenzer mit seinem neuen Buch Sellemund oder von der Schwierigkeit, Touristen zu töten. Unser heutiger Buchtipp der Woche. Der im Folio Verlag erschienene Roman umfasst 200 Seiten.

0: Der Buchtipp der Woche heute war Selemund oder von der Schwierigkeit, Touristen zu töten, von Josef Oberhollinser. Wir haben noch ein paar Exemplare für Sie. Wenn Sie gerne möchten, dann rufen Sie uns an 0474 410 771 direkt hier ins Studio oder Sie schreiben uns eine WhatsApp an die 393 22 33 222.
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0: Kurz nach halb zwölf hier bei Radio Holiday und auf Südtirols Straßen geht es aktuell gut voran. Das heißt, keine nennenswerten Störungen in Sicht. Allerdings noch die Landesstraße 24 ist bei Kasselroth zwischen der Abzweigung Dissens und jener nach St. Oswald wegen Sicherungs- und Aufräumarbeiten nach Murenabgängen bis heute Abend 18 Uhr gesperrt. Dann wird die Straße wieder geöffnet. Die Landesstraße 98 zwischen Labers-Meran 2000 und Hafling ist nach einem Murenabgang immer noch gesperrt. Der Verkehr kann großräumig über Föhrern und Smölten ausweichen. Und auf der Brenner Autobahn auf der A22, da haben Sie im Abschnitt Ala Avio Afigardasee an die 10 Minuten Zeitverlust.
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0: Was geht heute bei uns im Holiday-Mittagsjournal? Da geht es zum Beispiel um Gaffer und Schaulustige. Was Feuerwehren und Rettungskräfte beklagen und welche rechtlichen Konsequenzen es gibt. Wassertemperatur 28,5 Grad, ob das gesundheitsschädlich ist und ob Südtiroler Badeseen zu kippen drohen. Auch das eines der Themen. Und dann geht es hier bei uns um Folgendes. Es gibt ja viele Gründe für eine schlaflose Nacht. Zu den weniger schönen gehört, wenn man immer wieder von lauten Motordröhnen aufschreckt. In Bozen beschweren sich Anrainer deswegen immer öfter.
3: Ja, das Problem ist vor allem jetzt im Sommer groß. Damit es etwas abkühlt, versuchen sie bei offenem Fenster zu schlafen. Nur bekommen sie dann manchmal kein Auge zu. Vor allem Scooter und Motorradfahrer lassen die Motoren aufheulen oder veranstalten sogar Straßenrennen. Aber dieses nächtliche Problem gibt es nicht nur in Bozen. Was die Gemeinden tun wollen, damit es ruhiger wird, das hören Sie gleich bei uns im Südtirol-Journal Mittagsmagazin.
0: Ab einer Viertelstunde.

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2: 10 vor 12. 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
3: Guten Tag, ich bin Marlies Winkler. Gaffer und Schaulustige, was Feuerwehren und Rettungskräfte beklagen und welche rechtlichen Konsequenzen es gibt. Und Motorradlärm in der Nacht, wie Gemeinden mit rücksichtslosen Scooterfahrern umgehen. Auf der Straße zwischen Hafling und Meran wird weiterhin fieberhaft gearbeitet. Baufirmen und Straßendienst versuchen, die Stelle abzusichern und wiederherzustellen. Dort ist beim Unwetter am Sonntag ja ein Teil der Straße vor dem Tunnel komplett weggebrochen. Allerdings werden die Arbeiten immer wieder gestört von Gaffern und Schaulustigen. Die Bürgermeisterin von Hafling, Sonja Plank, ärgert sich.
4: So dürfen Leute nie auch wissen, was sie tun. Und ich verstehe nicht, warum man durch eine Absperre durch muss, leider man gerne besehe ich nicht.
3: Die Gaffer stören nicht nur die Arbeiten, sondern bringen sich auch selbst in Gefahr, sagt Bürgermeisterin Plank. Sie ist auch Feuerwehrfrau und Ähnliches wie in Hafling passiert auch vielen anderen Wehren im Land, sagt Landesfeuerwehrpräsident Martin König. Teilweise werden Feuerwehrleute schon bei der Anfahrt eingebremst, weil Autos stehen bleiben, um sich einen Unfall oder Brand genau anzusehen. Es ist mittlerweile sogar so, dass wegen Gaffern mehr Einsatzkräfte ausrücken müssen.
5: Es ist natürlich so, dass einer oder eine von unseren Einsatzkräften damit abgestellt wird. Also nicht unbedingt beim Einsatz zu helfen, sondern die Schaulustigen darauf hinzuweisen, dass sie sich zurückhalten sollen, dass sie Platz machen sollen. Und das nimmt für uns die Einsatzkräfte nimmt teilweise weg für die falsche Arbeit, die wir eigentlich zu verrichten hätten.
3: Exzessives Schauen und Glotzen kann rechtliche Folgen haben, sagt Anwalt Martin Fill. Das Gaffen selbst ist zwar keine Straftat, aber einige Verstöße gehen damit einher. Eine Geldstrafe kann bereits fällig werden, wenn Schaulustige den Verkehr behindern, weil sie etwa besonders langsam fahren oder unerlaubt stehen bleiben. Aber es geht noch weiter, sagt Rechtsanwalt Fill.
6: Wenn man die Rettungskräfte bei ihrem Einsatz behindert oder auch jemand im Amt behindert wird, dann ist auch eine Gefängnisstrafe bis zu einem Jahr vorgesehen.
3: Belangt werden können auch alle, die sich nicht an die Vorgaben von Sanitätern oder Feuerwehrleuten halten. Die haben bei einem Einsatz dieselben Befugnisse wie Polizisten und Karabinieri.
6: Wenn jemand dann den Aufforderungen nicht Folge leistet und auch nach mehrfacher Aufforderung sich wehrt, den Rettungsweg frei zu machen, dann kann auch natürlich der Widerstand gegen eine Amtsperson dazukommen. Und hier sind die Strafen empfindlich und es gibt eine Gefängnisstrafe von 6 Monaten bis zu 5 Jahren.
3: Aber warum sind Katastrophen, Unfälle oder Brände für einige so interessant? Dass wir bei Unfällen oder Feuer neugierig und reflexartig hinschauen, liegt in unserer Natur. Aber manche treiben es eben auf die Spitze und diese Menschen weisen meist ganz bestimmte Persönlichkeitsmerkmale auf, sagt der Verkehrspsychologe Max Dorfer.
7: Es fehlt an Empathie, es wird, wenn wir so eine Sensationslust, auch eine Erregung, wenn man Verkehrsunfälle und Verletzte sich anschaut. Normalerweise müsste man ja schauen, kann ich helfen? Wenn nein, weiterfahren, zügig weiterfahren. Ich finde, es ist auch respektlos, den Betroffenen, den Verletzten, eventuell Toten, den Familien gegenüber und auch den Geschädigten gegenüber.
3: Bei den Sicherungsarbeiten in Hafling überlegt man nun auch rechtliche Schritte. Bürgermeisterin Sonja Plank droht Gaffern mit Anzeigen. Die Straße bleibt jedenfalls voraussichtlich noch mindestens eine Woche zu und geht dann vorerst einspurig auf. Viele von uns kennen das. Es ist heiß, auch in der Nacht. Man macht das Fenster auf, damit man zumindest ein bisschen frische Luft bekommt und man besser schlafen kann. Nur blöd, wenn durch das Fenster mitten in der Nacht immer wieder dieses Geräusch dröhnt. Motorenlärm, laute Scooter und Motorräder, die um die Wette fahren bis in die Morgenstunden, da ist es schwer, erholsam zu schlafen. In Bozen beschweren sich gerade besonders viele darüber. Florian Scheringer, das Problem mit dem Lärm nimmt offenbar zu.
8: Besonders betroffen sind die Stadtteile Kaiserau, Firmian und Gries. Sowohl große Durchzugsstraßen als auch kleine Wohnstraßen werden zum Schauplatz von nächtlicher Raserei und Lärm. Gemeinderat Rudi Benedikter von den Grünen fordert, dass da härter durchgegriffen wird.
9: Dieser Lärmterror und das Rasen sind keine Kavaliersdelikte. Das sind regelrechte Straftaten. Also das darf nicht mehr so betrachtet werden als irgendwelche unvermeidliche Austoben der Jugend.
8: Auch von Straßenrennen berichten Anwohner. Und dieses Problem gibt es nicht nur in Bozen. Auch in Meran werden immer wieder Menschen vom Motorenlärm aus dem Schlaf gerissen, sagt die Gemeindereferentin für Verkehr, Barbara Hölzl.
10: Ja, auch wir haben Beschwerden immer wieder zum Verkehr und vor allem zur Lärmbelästigung in der Nacht. Natürlich im Sommer auch durch die Motorräder. Das ist schon ein Thema, vor allem an den Hauptverkehrsachsen und auch in den Wohngegenden. Beim Auto ist es eher die Geschwindigkeit. Die Anrainer und Anrainerinnen beschweren sich eher über die Sicherheit. Hingegen bei den Motorrädern ist es effektiv ein Lärmthema.
8: Meran will den Lärm mit Tempolimits, Durchfahrtsbeschränkungen und Polizeikontrollen in den Griff bekommen. Auch in Brixen geht es in einigen Zonen ähnlich zu. Und das Problem hat in den letzten Jahren zugenommen. Da will man den Störenfrieden jetzt den Kampf ansagen, sagt Verkehrsstadtrat Thomas Schraffel.
11: Wir haben geplant, eine große Videoüberwachung, haben als Gemeinde Brixen viel Geld in die Hand genommen. Und da ist auch geplant, dass man Straßenabschnitte, Radwege, sensible Zonen beobachtet, und da haben wir natürlich mehr Macht, weil wenn wir konkrete Beschwerden kriegen, können wir uns da vor die Monitore sitzen und schauen, was wir da alles sehen, und da ist schon sicherlich möglich, dass wir da auch gezielt dann auch die Übeltäter identifizieren können.
8: Das sei einfacher und effektiver, als jede Nacht die Ortspolizei auf Streifendienst zu schicken, sagt Schraffel. Vielen wäre geholfen, wenn es in der Nacht auf den Straßen ruhiger zugehen würde. Die Straßen wären sicherer und die Anwohner könnten besser schlafen.
3: Verbraucherschützer kritisieren die hohen Strompreise bei uns. Mehr dazu gleich in unseren Kurznachrichten.
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3: Die Italiener und auch wir Südtiroler zahlen die höchsten Strompreise in Europa. Das sagt der Verbraucherschutzverein Robin. Wilhelm Schatzer mit den Kurznachrichten.
14: Die italienische Strom- und Gasaufsichtsbehörde hat den Jahresbericht 2025 vorgelegt, und daraus könne man ablesen, wie viel teurer Strom in Italien im Vergleich zu Europa ist, sagt der Verbraucherverein Robin. Für die Haushalte seien es plus 13%, für Betriebe plus 24%. Diese hohen Strompreise gelten auch für Südtirol, obwohl im Land dank der Wasserkraft mehr Strom produziert wird, als wir verbrauchen. Der Verbraucherschutzverein Robin fordert, dass Südtirol endlich die Stromautonomie nutzen und den Haushalten und Betrieben günstigere Strompreise bieten soll. Die Karabiniere von Burgstall haben zwei 15-Jährige angezeigt. Ihnen wird schwerer Raub vorgeworfen. Am 20. April sollten die beiden im Einkaufszentrum Algo in Algund einen 13-Jährigen bedroht haben, er solle ihnen Geld geben. Als er sich weigerte, sollen sie ihn zu Boden gestoßen haben. Sie erbeuteten nur 2,50 Euro aus seinem Geldbeutel und ergriffen die Flucht. Nach intensiven Ermittlungen haben die Karabiniere nun die Täter ausgeforscht. Erst gestern haben die Karabiniere von Meran zwei 16-Jährige beim Jugendgericht angezeigt. Ihnen wird vorgeworfen, zwei Gleichaltrige ausgeraubt zu haben. Die Polizei hat in Bozen einen mutmaßlichen Drogenhändler festgenommen. Der 37-jährige Marokkaner wurde mit 34 Gramm Kokain und 12 Gramm Haschisch ertappt. Er wurde unter Hausarrest gestellt. In Italien ist fast jedes fünfte Auto nicht versichert. Transportminister Matteo Salvini hat aktuelle Zahlen vorgelegt. Demnach sind 47 Millionen Fahrzeuge in Italien registriert und 9 Millionen davon haben keine Versicherung. Angeführt wird die Negativliste von den Provinzen Neapel und Catania. Betroffen sind übrigens nicht nur Autos, sondern auch Lastwagen. Und besonders schlimm ist die Situation bei Motorrädern. Mehr als zwei Drittel der Scooter sind nicht versichert. Über 300 Südtiroler möchten in Österreich Medizin studieren. Heute finden die Aufnahmeprüfungen statt. Am meisten Südtiroler bewerben sich für einen Studienplatz in Innsbruck, gefolgt von Wien, Graz und Linz. Insgesamt haben sich fast 17.000 Bewerberinnen und Bewerber angemeldet für knapp 2.000 Studienplätze. Die Weltorganisation für Meteorologie warnt vor massiven Auswirkungen des Wetterphänomens El Niño. Dabei wärmt sich die Wasseroberfläche im Pazifik, was zu weltweiten Veränderungen der Winde, des Luftdrucks und der Niederschläge führt. Seine Stärke wird in schwach, moderat, stark oder sehr stark eingestuft. Für heuer, sagen die Meteorologen, die zweithöchste Stufe voraus. Auswirkungen gibt es vor allem in Südostasien, Australien, Afrika und Mittelamerika. Für Europa sind die Folgen geringer.
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14: Apple plant 5 neue iPhone-Modelle. Heuer und in der ersten Hälfte nächstes Jahr sollen sie auf den Markt kommen. Vor allem mit mehr faltbaren Modellen will Apple Marktanteile gewinnen. Medien berichten, dass der US-Konzern seine Zulieferer angewiesen hat, sich auf die Produktion von 10 Millionen faltbaren iPhones heuer vorzubereiten. Jetzt schauen wir noch an die europäischen Börsen. Der DAX in Frankfurt und der MIPTEL in Mailand legen beide leicht zu.
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3: Nicht nur die Lufttemperatur kratzt an der 30-Grad-Marke, sondern auch die Wassertemperatur der Badeseen. Im Kalterer See wurden kürzlich über 28 Grad gemessen. Damit gehört er zu den wärmsten Badeseen der Alpen. Heuer hat er schon im Frühling eine Wassertemperatur von 17 Grad erreicht und das zum ersten Mal seit 10 Jahren. Birgit Locher, welche Folgen haben solche Wassertemperaturen?
15: Der See droht zu kippen. Das heißt, dass aufgrund der hohen Temperaturen zu viele Algen zu schnell wachsen. Sterben die ab, werden sie von winzigen Bakterien gefressen, die den ganzen Sauerstoff im Wasser verbrauchen. Dadurch kann das Ökosystem des Sees sozusagen zusammenbrechen. Wann das genau passiert, kann man aber schwer voraussagen, sagt Alberta Stenico, die Leiterin des Biologischen Landeslabors. Deshalb werden regelmäßige Kontrollen gemacht, und zwar in allen Badeseen in Südtirol.
16: Desto höher die Temperaturen eigentlich, desto engmaschiger machen wir die Erhebungen. Kalterer See ist ein bisschen unser Sorgenkind und da sind wir sicher öfters, mindestens einmal in der Woche dort und sehen, wie sich auch die Wasserpflanzen entwickeln, ob sich das Nixkraut stark verbreitet, damit man rechtzeitig eingreifen kann. Wenn wir sehen, dass sich diese Situation rapide verändert, dann sind wir auch täglich vor Ort.
15: Eine Maßnahme, die hilft, den See in seinem Gleichgewicht zu halten, ist unter Wasser zu mähen. Wenn viele Algen schnell wachsen, dann müssen die öfter entfernt werden.
16: Wir haben dies jetzt an Wolfsgrummer See und an Völser Weiher durchgeführt. Wir werden dies in ein paar Tagen auch an großen Monticler See durchführen. Und das ist eine weitere Maßnahme, wie wir eben Nährstoffe aus dem See entziehen und somit ein gutes ökologisches Gleichgewicht fördern.
15: Die Fische und andere Lebewesen halten diese Wassertemperaturen aktuell noch aus. Erhöht sich die Wassertemperatur noch einmal auf 28 Grad, hat das auch für uns Menschen keine großen Auswirkungen. Bleibt die Temperatur aber dabei und der See droht zu kippen, kann es für die Badegäste durchaus zu gesundheitlichen Problemen kommen. Das sagt der Meraner Hausarzt und ehemalige Notarzt Ernst Fopp.
17: Wenn vermehrt Parasiten im Wasser vorhanden sind, dann kann man sich daran anstecken und entweder gastrointestinale Erkrankungen bekommen oder auch Erkrankungen, die systemisch wirken, das heißt Fieber, Kopfschmerzen und wie ein grippaler Infekt ablaufen. Oder es kann auch zu lokalen Schwellungen kommen, Rötungen und dort eben zu Infektionen.
15: Grund zur Sorge herrscht derzeit nicht. Alle Badeseen in Südtirol befinden sich im grünen Bereich. Und wer vor dem Badeausflug auf Nummer sicher gehen will, kann auf der Website der Landesagentur für Umwelt- und Klimaschutz selbst nachschauen.
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3: Ja, das bringt uns heute einen Mix aus Sonne und Wolken. Die Temperaturen erreichen dazu heute Nachmittag noch maximal 24 bis 32 Grad. Lukas Rastner vom Landeswetterdienst. Wie geht es denn morgen und in den nächsten Tagen weiter?
18: In den kommenden Tagen bestimmt eine nordwestliche Höhenströmung und so weiter. Damit bleibt es vor allem in den nördlichen Tälern föhnig. Auf morgen kann man sich freuen, denn es dominiert den ganzen Tag lang der Sonnenschein. Es stellt sich stabiles Wetter ein bei maximal kleinen, flachen Quellwolken am Nachmittag und Höchstwerten von 33 Grad im Unterland. Der Sonntag beginnt noch sehr sonnig, tagsüber nimmt dann die Bewölkung zu und im Laufe des Nachmittags kann es am Hauptkamm auch ein paar Regentropfen geben. Der Montag beginnt wolkig, tagsüber setzt sich aber die Sonne durch.
3: Das war das Südtirol-Journal Mittagsmagazin vom Freitag. Morgen hören Sie an dieser Stelle unseren Wochenrückblick mit den wichtigsten Themen der letzten Tage. Ich bin Marlies Winkler, ich wünsche Ihnen noch einen feinen Nachmittag. Machen Sie es gut.
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19: Aus der Landesverkehrsmeldezentrale begrüßt Sie Renate Stauder. In Lana auf der Meraner Straße im Abschnitt Deisbrücke bis zur Zufahrt zum Discounter Aldi gibt es eine Einbahnregelung wegen Grabungsarbeiten. Es staut in beiden Richtungen. Die Landesstraße Meran-Hafling zwischen der Neif und Hafling ist wegen Sicherungsarbeiten nach einem Murenabgang weiterhin gesperrt. Die Umleitung erfolgt über Möltenföhran. Und die Landesstraße Weidbruck-Kastelruth zwischen der Abzweigung St. Oswald und der Abzweigung Dissens wird heute um 18 Uhr wieder für den Verkehr geöffnet. Gute Fahrt!
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2: 10 vor 1.
3: Wieder Anzeige gegen Jugendliche im Burggrafenamt. Viele Autos in Italien sind ohne Versicherung unterwegs. Das Wetter hat aktuell nur wenig Sonne zu bieten. Ich bin Sabrina Fleischmann. Grüß Gott.
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3: Die Carabinieri haben zwei 15-Jährige angezeigt. Ihnen wird schwerer Raub vorgeworfen. Am 20. April sollen die beiden im Einkaufszentrum Algo in Algund einen 13-Jährigen bedroht und von ihm Geld verlangt haben. Als er sich weigerte, sollen sie ihn zu Boden gestoßen haben. Sie erbeuteten nur 2,5 Euro aus seinem Geldbeutel und ergriffen die Flucht. Nach intensiven Ermittlungen haben die Carabinieri jetzt die Täter ausgeforscht. Erst gestern wurden zwei 16-Jährige beim Jugendgericht angezeigt. Ihnen wird vorgeworfen, zwei Gleichaltrige ausgeraubt zu haben. In Italien ist fast jedes fünfte Auto nicht versichert. Transportminister Salvini hat aktuelle Zahlen vorgelegt. Demnach sind 47 Millionen Fahrzeuge in Italien registriert und 9 Millionen davon haben keine Versicherung. Angeführt wird die Negativliste von den Provinzen Neapel und Catania. Betroffen sind nicht nur Autos, sondern auch Lastwagen. Und besonders schlimm ist die Situation bei Motorrädern. Mehr als 2/3 der Scooter sind nicht versichert. Die Weltorganisation für Meteorologie warnt vor massiven Auswirkungen des Wetterphänomens El Niño. Dabei erwärmt sich die Wasseroberfläche im Pazifik, was zu weltweiten Veränderungen der Winde, des Luftdrucks und der Niederschläge führt. Auswirkungen gibt es vor allem in Südostasien, Australien, Afrika und Mittelamerika. Für Europa sind die Folgen geringer. Zum Sport. Im deutschen Fußball gibt es nach dem WM-Aus gegen Paraguay einen Neustart. Julian Nagelsmann ist als Trainer der Fußballnationalmannschaft zurückgetreten. Jürgen Klopp soll sein Nachfolger werden. Das hat der Deutsche Fußballbund mitgeteilt. Thomas Thunfeld mit den Einzelheiten.
4: Die Entscheidung sei ihm nicht leicht gefallen, erklärte Nagelsmann, aber die Nationalmannschaft habe nach so einer herben Enttäuschung die Chance auf einen unbelasteten Neuanfang verdient. Den soll jetzt Jürgen Klopp gestalten. Er sei grundsätzlich bereit dazu, erklärte der DFB. Die Verbandsspitze kündigte Gespräche mit dem früheren Erfolgstrainer von Borussia Dortmund und dem FC Liverpool an. Die dürften sehr bald stattfinden.
3: In der italienischen Serie A hat Vizemeister Napoli schon einen neuen Trainer verpflichtet. Es ist Massimiliano Allegri. Er tritt die Nachfolge von Antonio Conte an. Allegri gehört mit 6 Meistertiteln zu den erfolgreichsten Trainern Italiens. Zuletzt war er beim Milan unter Vertrag, wurde aber vorzeitig entlassen. Wenig Sonne und viele Wolken stehen auf dem Wetterprogramm. Mehr zu den Temperaturen gibt's gleich.
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3: Die Sonne hat nicht ganz viel zu melden. Derzeit überwiegen die Wolken und stellenweise bringen sie auch ein paar Regentropfen mit. Die Temperaturen sind aber sommerlich. In Brandzoll und in Eyers im Finchgau werden 27 Grad gemessen. In Farn sind es 26, in Bruneck 22. Deutschnofen und Corvara melden 18 und in Kaltern werden 25 Grad gemessen. Der Samstag wird morgen strahlend schön. Im Norden bleibt es föhnig und die Temperaturen erreichen sommerliche Werte bis zu 33 Grad.
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7: Aus der Landesverkehrsmeldezentrale begrüßt Sie Karin Unterhofer. Die Landesstraße Meran-Hafling bleibt zwischen der Neif und Hafling wegen Sicherungsarbeiten nach einem Murenabgang weiterhin gesperrt. Die Umleitung erfolgt über die Landesstraße Mölten-Föhran. Und die Landesstraße Weidbruck-Kastelroth zwischen der Abzweigung Disenz und der Abzweigung St. Oswald wird heute um 18 Uhr nach Sicherungsarbeiten wieder für den Verkehr geöffnet. Allen, die unterwegs sind, eine gute Fahrt.
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1: Zu Beginn die Stellengesuche. Ein Herr sucht Arbeit am frühen Morgen bis maximal 10 Uhr, zum Beispiel für Lieferdienst, Brötchen oder Zeitungszustellung. Ein Mann sucht Arbeit als Hausmeister oder Hilfsarbeiter im Baugewerbe im Raum Bruneck-Sand in Taufers. Die Telefonnummern finden Sie bei uns auf der Homepage unter www.radioholiday.it. Die Stellenangebote. Dr. Gernot Walder GmbH in Außerfilgratten sucht zum ehemöglichsten Eintritt für mindestens 30 Stunden pro Woche eine Krankenschwester bzw. Pfleger, Pflegerin für den Hygienestützpunkt in Außerfilgratten. Es erwarten dich tolle Aus- und Weiterbildungsmöglichkeiten im Bereich Hygiene, Wasseranalytik. Nähere Infos unter www.infektiologie.tirol. Lebensmittelgroßhandel Seppi Gebhardt in Schaps sucht Magazinmitarbeiter in Nachtschicht für den Standort Schaps. 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Dann melde dich unter info@seppi-gebhardt.com. Der Supertipp Interspar in St. Lorenzen sucht motivierte Kassiererinnen und Kassierer für eine Festanstellung oder als Sommerjob für 2 bis 3 Monate für volljährige Studentinnen und Studenten. Geboten werden eine Einstellung laut Kollektivvertrag, 14 Monatsgehälter sowie ein Einstiegsbruttogehalt von 1785 Euro bei Vollzeit. 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Erfahrung ist von Vorteil, aber keine Voraussetzung. 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Der Jugenddienst Bruneck hat für dich ein spannendes Angebot. Von Oktober 2026 bis Mai 2027 haben junge Erwachsene von 18 bis 28 Jahren die Möglichkeit, im Jugenddienst als Zivildiener, Zivildienerin mitzuarbeiten. Das Arbeitsfeld bietet dir die Möglichkeit, deine Fähigkeiten einzubringen und wertvolle Erfahrungen für deine private und berufliche Zukunft zu sammeln. Angefangen bei der Arbeit mit Kindern und Jugendlichen bis hin zur Mitarbeit im Management. Bewerbungen sind bis Freitag, 3. Juli an Lukas Neumar via E-Mail lukas@vollleben.it möglich. Weitere Infos unter www.vollleben.it. STS Security, der Südtiroler Sicherheitsdienst, sucht Mitarbeitende für den Portierdienst im Tag- oder Nachtdienst im Raum Bruneck und Umgebung. Jetzt bewerben. Gesucht werden fleißige und zuverlässige Frauen und Männer, ideal auch für Pensionistinnen und Pensionisten. Bewerbungen unter info@sts-security.it. Rubnerhaus in Kirn sucht einen Mitarbeiter, Mitarbeiterin für Lager und Magazin. Zu den Aufgaben gehören die Kommissionierung von Materialaufträgen, das Be- und Entladen von LKWs sowie die Dateneingabe und Datenpflege im ERP-System. Wer Erfahrung als Staplerfahrer, Staplerfahrerin mitbringt und über grundlegende PC-Kenntnisse verfügt, findet hier einen attraktiven Arbeitsplatz mit geregelten Arbeitszeiten, einer leistungsgerechten Entlohnung und interessanten Entwicklungsmöglichkeiten. Interessierte schreiben bitte an job.haus@rubner.com.
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1: Die Fahrschule To Go in Bruneck sucht einen Mitarbeiter, Mitarbeiterin in Teil- oder Vollzeit für die Filiale in Bruneck. Bewerbungen unter personale@togosrl.com. Die Firma Rema AG in Welsberg ist ein international agierendes Unternehmen in der metallverarbeitenden Industrie. Zur Erweiterung des Teams werden ab sofort Mitarbeiter für die Produktion gesucht. Sie profitieren von vorteilhaften Schichtmodellen, einer betriebsinternen Mensa, guten Verdienstmöglichkeiten und weiteren Benefits. Ihre Bewerbung senden Sie bitte an jobs@rema-online.it. Die Firma Fliesenbau GmbH aus Mühlen in Taufer sucht zur Verstärkung des Teams einen Bauleiter, Bauleiterin im Bereich Fliesenverlegung. Auch Quereinsteiger sind willkommen. Wichtig ist vor allem praktische Erfahrung auf Baustellen sowie Organisationstalent und Freude an der Arbeit im Team. Der Arbeitsbeginn kann jederzeit erfolgen. Die Mailadresse info@fliesenbau.it. Die Firma Heidacher sucht für ihren Getränkehandel in Sand in Taufers dringend eine Aushilfe für die Sommermonate, ob im Lager oder bei der Getränkeauslieferung. Nähere Infos unter info@heidacher.com. 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Auch Lehrlinge sind herzlich willkommen. Es erwartet dich ein junges, dynamisches Team, eine abwechslungsreiche Tätigkeit, ein sicherer Arbeitsplatz, flexible Arbeitszeiten und eine faire Bezahlung mit attraktiven Benefits. Schick deine Bewerbung an bruneck@optik-rapid.com. 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Die Firma Weitlaner Metallbau aus Innichen sucht Schlosser, Hilfsarbeiter und Schweißer zum sofortigen Eintritt oder nach Vereinbarung. Geboten wird eine abwechslungsreiche Arbeit zur gute leistungsgerechte Entlohnung. Für weitere Infos info@weitlanermetallbau.it. Die Lana Franz GmbH in St. Lorenzen sucht zum sofortigen Eintritt eine Bürokraft für allgemeine Büroarbeiten. Du arbeitest genau, bist zuverlässig und kennst dich mit Computern aus? Dann bewirb dich jetzt info@lana.it. Auto Alta Badia sucht einen Tankstellenmitarbeiter, Mitarbeiterin für die Tankstelle in St. Martin in Thurn. Rufen Sie an oder schreiben Sie an wendite@autoaltabadia.it.
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2: 10 vor 2.
3: Schwerer Arbeitsunfall auf Baustelle in Fierschach. Hitze ist Belastung für unsere Badeseen. Heute ist das Wetter wechselhaft und sommerlich warm, aber nicht heiß. Ich bin Sabrina Fleischmann, guten Nachmittag.
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3: In Fierschach im Hochbustertal ist es zu einem Arbeitsunfall gekommen. Auf eine Baustelle ist ein Arbeiter unter eine 500-Kilo-Last geraten und lebensgefährlich verletzt worden. Er musste an der Unfallstelle intubiert werden. Danach wurde er mit dem Notarzthubschrauber ins Bozner Krankenhaus geflogen. Im Einsatz waren auch das Weiße Kreuz und die Polizei. Durch die hohen Lufttemperaturen steigen auch die Wassertemperaturen in den Badeseen. Im Kalterer See wurden vor kurzem über 28 Grad gemessen und das ist für die Gewässer eine Stresssituation. Im schlimmsten Fall droht der See zu kippen. Das passiert, wenn sich zu viele Algen bilden, absterben und von winzigen Bakterien gefressen werden, die den ganzen Sauerstoff im Wasser verbrauchen. Dadurch kann das Ökosystem des Sees zusammenbrechen, sagt Alberta Stenico, die Leiterin des Biologischen Landeslabors. Deshalb werden die Badeseen regelmäßig kontrolliert, besonders der Kalterer See.
5: Da sind wir sicher öfters, mindestens einmal in der Woche dort und sehen, wie sich auch die Wasserpflanzen entwickeln, ob sich das Nixkraut stark verbreitet, damit man rechtzeitig eingreifen kann. Wenn wir sehen, dass sich diese Situation rapide verändert, dann sind wir auch täglich vor Ort.
3: Derzeit gibt es keinen Grund zur Sorge. Alle Badeseen in Südtirol sind im grünen Bereich. Die Carabinieri haben zwei 15-Jährige angezeigt, denen schwerer Raub vorgeworfen wird. Am 20. April sollten die beiden im Einkaufszentrum Algo in Algund einen 13-Jährigen bedroht und von ihm Geld verlangt haben. Als er sich geweigert hat, sollen sie ihn zu Boden gestoßen haben. Sie haben dann 2,5 Euro aus seinem Geldbeutel erbeutet und die Flucht ergriffen. Nach intensiven Ermittlungen haben die Carabinieri jetzt die Täter ausgeforscht und angezeigt. In Meran sind nach dem Murenabgang vom Sonntag immer noch zwei Häuser nicht bewohnbar. Nachdem Schlamm und Geröll weggeräumt sind, kann jetzt ein Ingenieur die zwei Gebäude untersuchen. Dabei werden Statik und Sicherheit geprüft. Das Gutachten wird für Montag erwartet. Und dann wird entschieden, ob die zwei evakuierten Familien mit insgesamt 9 Mitgliedern in ihre Häuser zurückkehren können oder nicht. Auch bei der Räumung der Straßen gibt es Fortschritte. Heute Abend wird die Katzensteinstraße zwischen dem Schießstand und dem Kreisverkehr mit der Umfahrung wieder für den Verkehr freigegeben. In Richtung Freiberg bleibt die Straße aber noch länger gesperrt. In Italien ist fast jedes fünfte Auto nicht versichert. Diese Zahlen hat Transportminister Salvini vorgelegt. Angeführt wird die Negativliste von den Provinzen Neapel und Catania. Betroffen sind nicht nur Autos, sondern auch Lastwagen. Und bei den Motorrädern ist die Situation noch gravierender. Mehr als 2/3 der Scooter sind nicht versichert. Das Wetter ist heute bunt gemischt, gleich die Einzelheiten.
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3: Sonne und Wolken teilen sich den Himmel und stellenweise ist auch der Nordföhn ein Thema. Die aktuellen Temperaturen bei der Leimburg und in Meran werden 29 Grad gemessen. 28 sind es in Naturns, 24 in Oberfintel und 17 in Langtaufers im Finchgau. Morgen Samstag gibt es Sonne pur und die Temperaturen schaffen bis zu 33 Grad. Der Sonntag startet sonnig, dann bilden sich immer mehr Wolken und am Nachmittag kann es am Alpenhauptkamm auch nass werden.
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2: Schönen Nachmittag aus der Landesverkehrsmeldezentrale wünscht Renate Stauder. Die Landesstraße Meran-Hafling zwischen der Neif und Hafling ist wegen Sicherungsarbeiten nach einem Murenabgang weiterhin gesperrt. Die Umleitung erfolgt über Möltenföhran. Und die Landesstraße Weidbrück-Kastelroth zwischen der Abzweigung St. Oswald und der Abzweigung Dissens wird heute um 18 Uhr wieder für den Verkehr geöffnet. Gute Fahrt!
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1: Mit dem neuen Kochbuch von Generation zu Generation, Südtiroler Bauernküche, bringt die Südtiroler Bäuerinnenorganisation ein kulinarisches Erbe in die Gegenwart. Beim Kochkurs am Moorhof in Niederrasen wird heute von 17 bis 20 Uhr gemeinsam ein vollständiges Menü umgesetzt. Drumlers Platzl wird zum Treffpunkt für Musikfans und alle, die gute Stimmung lieben, beim Drumlers Platzlfest in Sand in Daufers. Heute ab 19 Uhr bei freiem Eintritt mit Akustikset von Medea. Celine Pescola präsentiert heute Abend um 19.30 Uhr in der Bibliothek Hans Glaubach Doblach ihr Buch Doblach, ein Dorf, vier Skigebiete und der erste Lift im Hochbustertal. Heute Abend wartet eine Secret Session mit der Alternative Rock Band Lost Zone auf der Bühne des Jugendzentrums Inser Haus in St. Lorenzen ab 20 Uhr.
2: Grüß euch, liebe Radio Holiday Zuhörer und Zuhörerinnen. Ich bin der Florian von Lost Zone und wir spielen heint in St. Lorenzen im Inser Haus Clarence Chillicks Konzerte. Wir sind noch in so einer Europa-Tour letztes Jahr immer mal wieder gefragt worden, wenn wir mal wieder in Südtirol spielen. Jetzt haben wir uns gedacht, jetzt organisieren wir einfach mal etwas und uns da mega freuen, wenn es vorbeikommt. Vielleicht sehen wir uns ja später bei Runde Calcetto, es gibt ein paar Drinks und ganz wichtig, es ist freier Eintritt, dazu gibt es im Grunde keinen Grund, nicht zu kommen. Danke, Jank, und bis später.
1: Beim Food Festival Brixen in den Rap-Anlagen geht's heute los mit Musik der Botschafter der alpinen Grooves Blackout und den Fratelli Stonati. Um 16 Uhr öffnet das Festival heute seine Tore, am Samstag und Sonntag bereits um 10 Uhr. Unter dem Titel Echo entsteht ein alternatives Sommerfestival, das Musik, Kunst und gemeinsames Erleben verbindet. Der Startschuss fällt am Freitag mit einem Schlossquiz, ein entspannter Auftakt ins Festivalwochenende. Am Samstag wird der Burghof von Schloss Brösel zum lebendigen Treffpunkt. Ein Künstlermarkt, ein Kinder- und Familienprogramm, verschiedene Spielstationen und eine offene Jam-Session prägen den Nachmittag. Am Abend treten neben der legendären Band WC auch Slick Steve and the Gangsters auf. Eine Band mit rauem Sound und mitreißender Energie. Den Abschluss gestaltet DJ Esche mit einem DJ-Set bis tief in die Sommernacht. Musik im Park präsentiert am Samstag ab 18 Uhr im Gustav-Mahler-Zentrum in Doblach The Siders, Gotha und Maroots. Am Samstag stehen im Ost-West-Club Meran die beiden Bands Umami und Teriyaki Trio ab 20 Uhr auf der Bühne. Das Café Tiffany in Dietenheim lädt am Samstag zur Italian Night mit Live-Musik von Giuseppe. Gleich zwei sportliche Großereignisse finden an diesem Sonntag statt. Zum einen die 39. Ausgabe der Maratona des Dolomites Enel. Und zum anderen der Seiser Almhalbmarathon.
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2: Landtag sagt ja zum Omnibusgesetz. Junger Südtiroler nach Arbeitsunfall im Hochpustertal in Lebensgefahr. Das Wetter ist nur teilweise sonnig, aber warm. Ich bin Sabrina Fleischmann. Guten Nachmittag.
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2: Der Landtag hat das sogenannte Omnibusgesetz verabschiedet. Die 32 Artikel enthalten neue Bestimmungen für unterschiedliche Bereiche. Aus dem Gesetz gestrichen wurde der Vorschlag von Gesundheitslandesrat Hubert Messner zum medizinisch assistierten Suizid. Zur Sterbehilfe soll bis zum Herbst ein neuer Gesetzentwurf vorgelegt werden. Auf Antrag der Grünen wurde auch eine Bestimmung zum Schotterabbau gestrichen. Die Landesregierung hätte demnach den Abbau auch bei einer negativen Umweltverträglichkeitsprüfung genehmigen können, wenn öffentliches Interesse oder eine wirtschaftliche Notwendigkeit besteht. In diesem Punkt hat die Mehrheit eingelenkt, die anderen Anträge der Opposition wurden hingegen abgelehnt. In Vierschach im Hochpustertal ist es zu einem Arbeitsunfall gekommen. Auf einer Baustelle ist ein junger Südtiroler unter eine 500 Kilo Last geraten und lebensgefährlich verletzt worden. Der 19-Jährige musste an der Unfallstelle intubiert werden. Danach wurde er mit dem Notarzthubschrauber ins Bozener Krankenhaus geflogen. Im Kalterer See wurde vor kurzem eine Wassertemperatur von über 28 Grad gemessen. Wenn das nur einmal der Fall ist, hat das für uns Menschen keine großen Auswirkungen. Bleibt die Temperatur aber so hoch, kann das durchaus zu gesundheitlichen Problemen führen. Das sagt der Meraner Hausarzt und ehemalige Notarzt Ernst Vopp.
3: Wenn vermehrt Parasiten im Wasser vorhanden sind, dann kann man sich daran anstecken und entweder gastrointestinale Erkrankungen bekommen oder auch Erkrankungen, die systemisch wirken, das heißt Fieber, Kopfschmerzen und wie ein so ein grippaler Infekt ablaufen. Oder es kann auch zu lokalen Schwellungen kommen, Rötungen und dort eben zu Infektionen.
2: Die Auswirkungen für den See selbst sind überschaubar. Er wird regelmäßig kontrolliert und bei Bedarf werden überschüssige Algen entfernt. In Meran sind nach dem Murenabgang vom Sonntag immer noch zwei Häuser unbewohnbar. Schlamm und Geröll sind jetzt weggeräumt und ein Ingenieur wird die zwei Gebäude untersuchen. Dabei werden Statik und Sicherheit geprüft. Das Gutachten soll am Montag vorliegen. Und dann wird entschieden, ob die zwei evakuierten Familien mit insgesamt 9 Mitgliedern in ihre Häuser zurückkehren können oder nicht. Auch bei der Räumung der Straßen gibt es Fortschritte. Heute Abend wird die Katzensteinstraße zwischen dem Schießstand und dem Kreisverkehr mit der Umfahrung wieder für den Verkehr freigegeben. In Richtung Freiberg bleibt die Straße aber noch länger gesperrt. Sonne und Wolken hat das Wetter heute zu bieten. Die Einzelheiten gleich.
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2: Sonne, Wolken und Wind stehen heute auf dem Programm und sommerliche Temperaturen. In Salorn werden knapp 30 Grad gemessen. In Schlanders sind es aktuell 28. Mühlendorfers meldet 25 und 24 sind es in Sarntein. Morgen am Samstag gibt es viel Sonne und wenige harmlose Wolken. Im Norden des Landes bleibt es föhnig und die Höchstwerte schaffen bis zu 33 Grad.
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7: Schönen Nachmittag aus der Landesverkehrsmeldezentrale, wünscht Renate Stauder. Die Landesstraße Weidbruck-Kastelow zwischen der Abzweigung St. Oswald und der Abzweigung Disenz wird heute um 18 Uhr nach einem Murenabgang wieder für den Verkehr geöffnet. Von der Brenner Autobahn und auch von den anderen Hauptstraßen Südtirols wurden uns keine Störungen gemeldet. Gute Fahrt!
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1: Anna Pepe ist mit 22 Jahren eine der erfolgreichsten jungen italienischen Rapperinnen. Sie startete mit 16 durch und hat schon mehrere Platinalben, Milliarden Streams und ist bekannt für ihren selbstbewussten, baddie-mäßigen Style.
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1: Sie mischt Trap, Pop und Dance und spricht eine ganze Generation an.
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1: Der neue Song ist ein hemmungsloser Partybanger und Empowerment-Track. Anna feiert die wilde freie Nacht. Sie bleibt nicht zu Hause zum Heulen, sondern ist immer outside. White Girl Wasted steht im amerikanischen Slang für total betrunken, laut, hemmungslos und chaotisch feiern. Diese typisch über alle Stränge schlagen Stimmung. Die Kernbotschaft des Songs ist, ich benehme mich nicht wie eine Lady, ich gehe im Club hart und drehe die Boxen auf. 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
2: 10 vor 4.
3: Landtag genehmigt, Omnibusgesetz, Sterbehilfe ist nicht mehr enthalten. Motorradlärm macht Bozenern zu schaffen. Das Wetter ist freundlich mit Sonne und Wolken. Ich bin Sabrina Fleischmann, guten Nachmittag.
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3: Der Landtag hat das sogenannte Omnibusgesetz verabschiedet. Die 32 Artikel enthalten neue Bestimmungen für unterschiedliche Bereiche. Zwei Artikel wurden allerdings wieder gestrichen. Zum einen geht es um den Vorschlag von Gesundheitslandesrat Hubert Messner zum medizinisch assistierten Suizid. Das Team K hat die SVP aufgerufen, gemeinsam einen neuen Gesetzentwurf auszuarbeiten. Auf Antrag der Grünen wurde eine Bestimmung zum Schotterabbau gestrichen. Die Landesregierung hätte demnach den Abbau auch bei einer negativen Umweltverträglichkeitsprüfung genehmigen können, wenn öffentliches Interesse oder eine wirtschaftliche Notwendigkeit besteht. In Bozen häufen sich die Beschwerden über Motorrad- und Scooterfahrer, die mitten in der Nacht lautstark durch die Stadt rasen. Anwohner beklagen Lärm und in manchen Zonen können sie kaum noch mit offenem Fenster bei offenem Fenster schlafen. Gemeinderat Rudi Benedikter von den Grünen sagt dazu:
4: Dieser Lärmterror und das Rasen sind keine Kavaliersdelikte. Das sind regelrechte Straftaten. Also das darf nicht mehr so betrachtet werden als irgendwelche unvermeidliche Jugend, Austoben der Jugend.
3: Auch von Straßenrennen berichten Anwohner. Benedikter fordert ein härteres Durchgreifen durch Polizeikontrollen und strengere Verkehrsregeln. Viele Frauen in Italien haben kein eigenes Konto und sind finanziell abhängig vom Ehemann oder Partner. Das zeigen neue Daten der italienischen Zentralbank. 16% der Frauen haben kein eigenes Konto und auch kein Gemeinschaftskonto. Dazu kommt noch ein Drittel der Frauen, die ein Gemeinschaftskonto besitzen, das aber vom Partner verwaltet wird. SVP-Senatorin Julia Unterberger unterstützt eine italienweite Kampagne zur finanziellen Unabhängigkeit von Frauen. Denn sogar viele berufstätige Frauen können oft nicht frei über ihr Geld verfügen. Wir schauen noch in die USA. Dort hat US-Präsident Trump die nächste politische Niederlage kassiert. Die Regierung darf Einwanderer während ihres Abschiebeverfahrens nicht einfach unbegrenzt in Haft lassen, das hat ein Gericht entschieden. Spätestens nach 3 Monaten müssen die Migranten angehört werden und eventuell auf Kaution freikommen können. Dieses Urteil könnte tausende Menschen betreffen, vor allem in US-Bundesstaaten, wo die Einwanderungsbehörde ICE viele Menschen festgenommen hat. Sonne und Wolken stehen heute auf dem Wetterprogramm. Mehr zum Wochenendwetter gibt's gleich.
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3: Die Sonne wird von ein paar Wolken begleitet, aber sie hat weiter aufgewärmt. In Auer werden jetzt fast 32 Grad gemessen. In Farn sind es 29, in Bruneck 24, Corvara meldet 19, in Hintermatel sind es 21 und in Inisien 26 Grad. Morgen am Samstag gibt es strahlenden Sonnenschein von früh bis spät und Höchstwerte bis zu 33 Grad.
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7: Karim Unterhofer aus der Landesverkehrsmeldezentrale. In Lahn auf der Meraner Straße im Abschnitt Deisbrücke bis zur Zufahrt zum Discounter Aldi. Einbahnregelung wegen Grabungsarbeiten ist staut in beiden Fahrtrichtungen. Und auf der Gardertaler Stadtstraße zwischen Corvara und Stern und zwischen Stern und Pedraces Kolonnenverkehr und Stau wegen Überlastung. Die Landesstraße Weidbruck-Kastelruth zwischen der Abzweigung Tisenz und der Abzweigung St. Oswald wird heute um 18 Uhr nach Sicherungsarbeiten wieder für den Verkehr geöffnet. Gute Fahrt!
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11: Freitagnachmittag, das bedeutet, der Kinotipp der Woche steht an und viel neue Musik.
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11: Willkommen zu einer neuen Ausgabe von Hashtag Music mit frischer neuer Musik, auch aus Südtirol. Mit ihrer frisch veröffentlichten EP Lost in the Living ist die Brixner Rockband Aviary zu Gast im Holiday-Studio bei Lisa Piperger.
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14: Ja, ich bin die Heidi Niederkofler. Ich bin aus Bruneck, aus Aufhofen eigentlich. Ich bin Grundschullehrerin, ich bin 28 Jahre alt und Sängerin natürlich bei der Band Aviary aus Brixen.
15: Aviary, das habe ich jetzt ein Album-Release erst gespielt, eigentlich letzte Woche. Mhm. Erzähl uns ganz kurz, wie schaut die Band aus, was macht es, wer ist da dabei?
14: Also wir sind eine fünfköpfige Rock-Alternativ-Band aus Brixen eben. Also wir haben logisch mich als Sängerin, dann ist da Ottmar Fundneider, Leadgitarrist, der Federico Rossi, Rhythmusgitarrist. Der Gregor Bodner ist Bassist und der Flo Prada ist unser Drummer. Ja, sie sind eigentlich alle aus Brixen. Da bin ich als Brunecknerin dazugekommen. Ja, die Band gibt es schon ewig lang. Seit, ich weiß nicht genau, 2014 oder so, haben es einige von den derzeitigen Mitgliedern gegründet als eigentlich ja, so Jugend- oder späte Jugendband. Und der hat sich ein bisschen weiterentwickelt mit verschiedenen neuen Bandmembern. Also ich bin die letzte, was dazugekommen ist, vor ungefähr 2 Jahren. Und der Fede, der Rhythmusgitarrist, ist ein bisschen vor mir einmal dazugekommen.
15: Das heißt, Enka EP ist so ein bisschen deine Debüt-EP mit der Band.
14: Genau, das sind die ersten Lieder, die wir gemeinsam geschrieben haben. Hauptsächlich der Otti, der Leadgitarrist und ich. Also ich habe getextet und die Singmelodie gemacht und er hat das ganze Instrumental ein bisschen gemacht.
15: Super. Und erzähl ganz kurz, die EP heißt Lost in the Living. Was geht's? Was ist so das Thema?
14: Ja, also Lost in the Living fasst so ein bisschen die Themen von den 4 Songs, die drauf sind, zusammen. Ja, wie der Name schon sagt, es ist ein bisschen das Gefühl, dass man verloren ist im Leben, zwischen den Lebenden so ungefähr. Dass man einfach ja, ein bisschen das Gefühl vom Verlorensein und sich selber finden.
15: Mhm. Magst du kurz auf ein paar Singles ganz kurz drauf eingehen? Wie heißen sie? Mhm. Und um was geht's?
14: Ja, in ein paar Leuten ist schon aufgefallen. Es heißt Lost in the Living und wir haben 4 Songs drauf. Lights Out, Like a Ghost, Life und Last Piece of Me. Sie haben alle mit L und, soll ich auch ein bisschen zufällig in Anfang aus erkennen, haben wir gesagt, jetzt müssen wir frisch weitermachen mit dem Thema, mit dem L. Also Lights Out ist unsere Single aus der EP. Sel ist ja, vor 1,5 Wochen jetzt rausgekommen. Sel ist das erste Lied, das ich jemals geschrieben habe. Ja, super, also mir gefällt es voll. Sel geht es ein bisschen ums Gefühl, was ganz viele Leute sicher schon mal gefühlt haben. Ein bisschen das Verlorensein in der Welt eben, das Ohnmachtsgefühl. Nichts, was ich tue, ändert viel oder ich habe keinen Impact so ungefähr auf mein Leben selber, auf andere. Also schon ein bisschen düsteres Thema vielleicht auch, aber einfach auch den Ausdruck zu geben und auch die Leute zu sagen, ja, das ist normal oder das kann jedem passieren, dass man sich einmal so fühlt.

Also es sind eigentlich alle ganz, ganz verschiedene Liedlein. Das letzte, Last Piece of Me, gefällt mir persönlich am besten. Soll ich ganz eine lustige Geschichte gewesen. Eigentlich soll hat einmal Lonely the Brave geheißen und davor nochmal Laura. Also das ist ein Lied, das hat es schon gegeben, bevor ich überhaupt bei der Band war. Und das haben wir, glaube ich, 10 Mal umgeändert. Und jetzt ist es eigentlich komplett ein neues Lied. Und ja, es geht jetzt auch um das bisschen sich bisschen betrogen fühlen von jemandem, was man gemeint hat, man kennt gut und das ist ja ein guter Mensch oder so. Und dann das bisschen, eigentlich habe ich den Mensch total falsch hingeschätzt. Und also du nimmst mir das Last Piece of Me, also du nimmst mir nie weg im Prinzip.

man merkt schon, die EP ist prinzipiell ein bisschen düster gefasst vielleicht. Aber zum Beispiel das Lied Life ist vielleicht das bisschen positivere. Sei ich wirklich so ein bisschen das Zurückfinden für den Ganzen, für die anderen Liedlein auch. So sei du selbst und noch geht das auch besser. Noch kannst du sein, wie du bist.

0: Wende gibt es eigentlich live zu hören. Es habe jetzt erst Release gespielt, sozusagen, EP Release. Wende steht das nächste Mal auf der Bühne. Wie schaut ein Festivalsommer vielleicht aus?
1: Also wir haben jetzt eben in so einer EP-Release gehabt, wir haben uns sehr auf Seil konzentriert, wenig anders gemacht. Und jetzt als nächstes sind wir beim Altstadtfest in Brixen unterwegs. Samstag, 22. August, glaube ich, um 4 Uhr beim Kass im Fall. Ja, wir werden im Sommer leider das machen, weil wir wieder ein bisschen zurückwählen zum Songwriting, gleich weitermachen, damit das Momentum auch nicht verloren geht vielleicht. Und im Oktober sind wir auch noch beim In Moshery Trust in Centro Giovanni in Brixen unterwegs. Das ist ganz ein tolles, so eintägiges Festival, was unsere sehr guten Freunde von der Band Median organisieren. Das ist auf jeden Fall auch voll geil, wenn jemand hingehen will. Und ja, es ist, sagen wir mal, gemütlich.
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3: The Fever Week ist eine Alternative Pop Band aus Italien und Österreich, die aus der kreativen Zusammenarbeit von Simon F., Simon K. und Gregor M. hervorgegangen ist. Mit Veröffentlichungen startete die Band im August 2024. Ein Jahr später folgten die ersten Live-Auftritte. Und seit Beginn diesen Jahres, 2026, komplettiert Bassistin Emily Williams das Live-Setup der Band und zu viert veröffentlichen sie jetzt ihre neueste Single Really Don't Care.
4: Hallo liebe Radio Holiday Hörer und Hörerinnen, da ist der Simon von The Fever Week und ich darf euch heute unsere neueste Single, unseren neuen Song Really Don't Care vorstellen. Der Song ist sicher der eher härteste vom Sound her, punkigste Song, den wir im Repertoire haben. Die anderen sind ja eher so im Pop-Bereich. Das passt auch zum Inhalt vom Song, dass es ein bisschen härter ist, weil da geht es darum, genau das zu machen, was man will, auf was man gerade Lust hat, egal was im Moment in oder cool ist oder was die anderen denken. Genau, und der Song ist einfach kurz, knackig, 2,5 Minuten und auf die Fresse, wenn man es so sagen darf. Zur Entstehung vielleicht kurz. Wir haben jetzt seit einem Jahr circa, dass wir live auftreten und unsere Konzerte spielen. Und da haben wir auch gemerkt, ja, so ein, zwei Songs, die ein bisschen mehr noch abgehen, noch ein bisschen härter sein, die hätten gut reinpassen. Und genau, da ist der Song perfekt. Wir haben den auch schon live gespielt, in der Livestage unter anderem in Innsbruck, wo wir als Musikvideo dazu getrennt haben. Seitdem haben wir auch eine Bassistin mit dabei, die Emily Williams, was uns als Band vervollständigt, nicht live, sondern generell. Und ja, es gibt viele News bei uns. Wir freuen uns auch auf die nächsten Konzerte, wie zum Beispiel beim Rock im Ring Festival am 11. Juli oder beim Nordpark Festival am 25. Juli, das ist in Sterzing. Und genau, Herz eini, viel Spaß mit Really Don't Care auf Radio Holiday.

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1: Frech, süß und 100% authentisch ist Lisa Lanas neue Single I Like It Here, das mit seinen heißen Riffs und eingängigen Beats Alternative- und Hip-Hop-Elemente in die typische Dreamy-Pop-Atmosphäre von Lisa Lana einbaut. Dazu Lisa Pipperger.
2: Erst einmal hallo Lisa, danke, dass ich da sein darf im coolen Holiday-Studio. I like it here.
3: Wieso I like it here, Lisa?
2: I like it here ist ein richtig cooler, sexy Party-Track und wir haben es ja mitgekriegt in letzter Zeit. Es ist europaweit, aber in Südtirol vor allem so ein bisschen ein kleines Diskothekensterben und es wird aber schwieriger für die Betreiber, die Sachen aufrechtzuerhalten. Und das Lied ist so eine kleine Hommage an Clubkultur und Disco-Fieber und alle, die gern ausgehen und tanzen und die letzten sein, wo es heimgehen.
3: Wo du auch halt meiner warst, was dazu gehört hat.
2: Ja, wer mich kennt, weiß, dass ich voll gern ausgehe und dass ich gern unter Leid bin und dass ich gern fehlt. Und sie haben auch in dem Video getan. Wir haben eine kleine Fete geschmissen im Bukanaka in Bruneck. Danke an der Stelle an Manu, dass wir gedurft haben bei ihm feiern. Wir haben voll Spaß gehabt beim Dreh, es war wild, es war lustig, es sind wilde Schnitte und es ist einfach ein Spaßsong und ein Spaßvideo geworden.
3: Ein richtiger Sommer auch, warum? Also mit großem Potenzial auf jeden Fall auch. Und eben, du hast gerade angesprochen, das Musikvideo. Einfach klar, wow, wenn man es sich anschaut. Man hat direkt Spaß und hat wieder richtig Lust, einmal auszugehen, wenn man es sich anschaut.
2: Ja, es ist gut, es soll der Effekt sein. Ich glaube, wir haben so ein bisschen eine Gesellschaft, vor allem in der jungen Generation, wo es einfach viel mehr darum geht, Leistung zu bringen und zu zeigen, wie erfolgreich man ist und wie viel Matcha man trinkt und Yoga macht und so alles erreicht im Leben, noch ein Schedule Lab. Und ich glaube, es ist volle Kanne wichtig und ich wünsche mir das auch für mein Leben, dass ich das nie verliere, exzessiv zu sein und sich zu gespieren und einmal einen Scheiß auch zu feiern und einfach einmal im Moment zu sein.
3: Spaß haben, tanzen, ein bisschen flirten vielleicht,
2: yes.
3: Einfach so typisch Club, was man sich ein bisschen drunter vorstellt und was man eigentlich auch erleben will. Zum Video vielleicht noch ganz kurz.
2: Das Video haben wir wieder zusammen mit meinem Bruder gemacht, das ist der Top-Filmer von Lisa Lana, der Florian Maurer. Er ist bei allen Produktionen dabei, wir machen alles gemeinsam. Ich überlege mir so, was wir filmen könnten und mache oft so ein bisschen inspirative Moodboards oder so ein Storyboard. Und dann starten wir hin und schauen, was passiert. Und das mal habe ich einfach Kollegen und Freunde, die Lust gehabt haben, mitzuspielen, einmal angeschrieben und gesagt, leg irgendwie was Geiles an, bring gute Laune mit, drinks an mir und dann machen wir wie Party und schauen, was rauskommt.
3: Partystimmung nicht nur in Musikvideos, sondern Lisa Lana gibt es jetzt dann zum ersten Mal mit eigenem Projekt auch endlich auf der Bühne zu sehen.
2: Ja, ich bin ein bisschen bühnenscheu gewesen, weil ich einfach erst einmal mein Repertoire aufbauen wollte. Und jetzt hat mich der Gunther gefragt, hey Lisa, komm halt gleich mal auf einen Sprung ins Ufer. Und das machen wir jetzt. Wir machen am 22. Juli ein kleines Konzert im Ufer mit coolen Freunden von mir, die auch in Klimpern und das wird richtig gut. Und ich freue mich voll, keine in einen oder anderen Hörer von Holiday im Ufer zu sehen und mit ein bisschen zu feten, anzustoßen und eine coole Zeit zu haben.
3: Ja, cool. Und jetzt machen wir uns das Single an.
2: Yeah, ganz viel Spaß, liebe Hörer und Hörerinnen von Radio Holiday mit meiner neuen Single I Like It Here.

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6: Jetzt gibt es Musik aus Österreich, neue Musik aus Österreich. Here for a reason, Last Ride. Und die Band selber erklärt uns, um was es beim neuen Song geht.
7: Hallo, hier ist Niki von Here for a Reason. Last Ride ist bereits die vierte Single, die wir dieses Jahr released haben und wird ebenfalls auf unserem Album Fragments zu hören sein, das im Herbst diesen Jahres veröffentlicht wird. In dem Song geht es darum, dass man möglicherweise mit einer Partie von Freunden in dieser Konstellation nicht mehr zusammenkommt und dass möglicherweise das letzte Mal ist, dass man in so einer Runde beisammen ist und so viele Freunde sich versammeln, weil sich das Leben eben weiterentwickelt und schnelllebig ist. Und auch wenn man sich wieder sieht, man sollte quasi jeden Moment so ausleben, als wäre das der letzte, so frei nach dem Motto, so jung kommt man nicht mehr zusammen. Und das ist der Song. Für uns ist es natürlich noch nicht der Last Ride, also keine Angst, uns wird es jetzt noch länger geben, aber das war der Hintergrund von dem Song. Und damit, liebes Radio Holiday Team, liebe Zuhörer, wir wünschen euch viel Spaß mit Last Ride.

0: jetzt.
1: In Südtirol gibt es jede Menge Musik zwischen Rock, Blues und Popmusik, aber auch Country-Music.
2: Hoi, hallo, ich bin der Peppino von die Hillbilly Rednecks.
1: Peppino, bevor wir zum Stück kommen, wer sind die Hillbilly Rednecks?
2: Also die Hillbilly Rednecks ist gestartet von einem Trio als Hillbilly Rednecks und dann gibt es eben die Hillbilly Rednecks Country Edition, was eben in dem Fall die Formation ist. Und da haben wir gesagt, okay, machen wir Country-Musik, machen wir gängige Sachen, machen wir Alan Jackson, machen wir Johnny Cash, machen wir aber auch Keith Urban, machen wir ein bisschen Shania Twain und so Sachen auch, was bei uns eigentlich niemand macht. Und es kommt bei den Leuten ganz gut an. Natürlich braucht es viel Leid, um die Musik genau so zu machen, deswegen sind wir 7 Leid. Mittlerweile sind 2 Gitarren, wir haben eine Sängerin, was Leadsängerin ist, mit mir miteinander. Wir haben einen Pianisten, einen Drummer und einen Bassisten, also 7 Leute. Und alle, was ein bisschen singen, natürlich ganz wichtig. Und es ist nicht so einfach, das umzubringen, was sie da so produzieren da hinten.
1: Erzähl mal ganz kurz, um was es beim Song eigentlich geht.
2: Wir haben eine neue Single am Start, einen Sommer Country Pop Song mit dem Titel Beach Bikini Tequila. Was eigentlich gut in Summe innen passt, vom Titel her, nicht? Ja, das klingt so billig, wie es auch klingt, aber ich war wirklich im Urlaub, bin am Pool gelegen und habe einen Tequila Sunrise getrunken und irgendwie ist mir noch die Idee gekommen, ich habe so Country-Musik gekocht in meine Kopfhörer und ich denke, das war Berg, um ein Lied zu machen über den Summe und über das Thema. Der Killer kann dabei sein, Beach sowieso, jetzt Bikini, weil es natürlich viel umeinander rennt. Das kann sich gut kombinieren lassen als Songtitel. Love Stories, Liebesgeschichten, was in einem Urlaub so passieren oder was halt, wo man sich dran erinnert, sagen wir nicht, und vielleicht gerade mit dem Tequila, was da passieren kann und so weiter. Also die üblichen Love Stories halt, was im Country so daheim sind.
1: In Südtirol gibt es ja leider nur sehr wenige Country-Feste. Das bekannteste eigentlich nur in Brat im Finchgau, jeden Sommer übrigens. Und das Coole bei solchen Festivals sind ja auch immer die Line-Dancer, die auch in Südtirol immer mehr werden.
2: Sie haben gesagt, es wird ein bisschen angeboten und es ist bärig, wenn Leute miteinander den gleichen Tanz tanzen zum Beispiel. Nicht? Das macht schon etwas her und macht dann natürlich riesen Spaß. Ich bin da noch nicht so drin, aber mir gefällt das so ähnlich, also ich muss das absolut lernen.
1: Ja, dann musst du für deinen Song Beach Bikini Tequila einen Tanzer finden, oder?
2: Absolut, ja genau, das war eine Idee.
1: Wo habt ihr denn den Song aufgenommen?
2: Ja, wir haben da ein bisschen vorproduziert, jeder, weil bei uns ist, hat jeder ein bisschen etwas daheim natürlich, jeder kleines Studio, bei uns der Pianist, der Antonio hat ein Studio in Borzen und dann habe ich ein bisschen vorproduziert, die Demos und die Läden auch genommen, dann ist ihm weitergegeben, er hat weitergearbeitet dran, dann haben wir einen Bassisten aus Asian Island, das hat er noch gekriegt, hat Semi-Bass drauf gespielt, Schlagzeug aber wieder in Borzen gemacht. Battle-Steel-Gitarre in Norwegen, weil er ist ein Norweger, der Tore Blästut, das er kommt von Sam. Ein Gitarrist ist von der Val di Sole, das er kommt noch nach Borzen, das ihn ist nachher steht, der Gabel ist von Brunnig, ist auch Borzen. Und die Sängerin ist von Lana, also wir sind über ein bisschen verteilt, und kann aber daheim auch nehmen. Und gemischt im Endeffekt haben es nachher der Antonio und ich noch in Borzen.
1: Wo seid ihr denn das nächste Mal live zu sehen?
2: Also das nächste Mal, das dauert ein bisschen, aber vielleicht auch nicht mehr so lange. Das nächste Mal sind wir beim Weihnachtsradio von Radio Holiday, also bei Enk, am Freitagabend auf dem Gehenplatz zu hören. Und ich gehe mal davon aus, dass wir auch wenn Winter ist, dass wir im Sommer so Nächte präsentieren können.

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2: Karin Unterhofer aus der Landesverkehrsmeldezentrale. In Lahn auf der Meraner Straße im Abschnitt Deisbrücke bis zur Zufahrt zum Discounter Aldi. Einbahnregelung wegen Grabungsarbeiten ist staut in beiden Fahrtrichtungen. Und auf der Gardertaler Stadtstraße zwischen Corvara und Stern und zwischen Stern und Pedraces Kolonnenverkehr und Stau wegen Überlastung. Die Landesstraße Weidbruck-Kastelrott zwischen der Abzweigung Tisenz und der Abzweigung St. Oswald wird heute um 18 Uhr nach Sicherungsarbeiten wieder für den Verkehr geöffnet. Gute Fahrt!

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1: Hey, wir sind Impala Ray aus München. Wir machen Roadtrip-Folk mit Tuba, Gitarre und Schlagzeug. Und wir schicken dich ganz breit grinsend Richtung Horizont.
2: Fun Folk aus München. Wenn der Alltag zu laut wird, galoppiert man einfach los. So auch die neue Single Wild Horse. Aber zuerst wollen wir wissen, woher der Name Impala Ray stammt.
1: Impala Ray kommt von einem Impala. Das ist die Antilope in Afrika. Ich war eine Zeit lang in Kenia nach dem Abi, nach der Schule. Und da hüpfen diese Tiere da, diese Antilopen da rum. Und die haben mir recht gut gefallen. Und Ray ist im Prinzip mein Name auf Englisch.
2: Impala Ray, also Folk mit Tuba und Posaune, geht das?
1: Ja klar, Folk mit Tuba geht auf jeden Fall. Wir haben ja keinen klassischen E-Bass, sondern die Tuba ist unser Bass. Und die Tuba, die macht einfach so einen schönen, warmen, fetten Sound und klingt ganz anders wie ein E-Bass. Man muss manchmal auch ein bisschen gebraucht, bis wir gecheckt haben, wie man so eine Tuba einsetzt in der Popmusik. Und wenn wir live spielen, jagen wir die Tuba dann auch nochmal extra durch einen Synthesizer durch. Wir oktavieren sie nach unten, damit sie richtig schön im Bauch wummert.
2: Im Sommer 2026 feiern Impala Ray ihr 11-jähriges Jubiläum. Nachdem länger nichts veröffentlicht wurde, kommt jetzt die erste Single-Auskopplung.
1: Unsere erste Single jetzt fürs neue Album heißt Wild Horse. Ist im Prinzip so ein Song übers Loslassen, übers Freiwerden. Wenn ich zum Beispiel Stress habe, wenn gerade der Chef nervt, wenn die Mails zu viel werden, dann gehe ich einfach raus, ziehe meine Schuhe an, meine Laufschuhe und laufe los, einfach um den Kopf frei zu bekommen. Oder ich laufe in den Bergen rum. Und das ist das Schöne, quasi auch, das ist dann die Inspiration auch für neue Musik. Und Wild Horse ist im Prinzip, steht dafür, für dieses Loslassen, für dieses Freisein. So wie ein junges Pferd einfach Kopf ausschaltet und drauf scheißt und losläuft. Das Leben einfach zelebriert.
2: Wie sieht dieser Jubiläumssommer jetzt für Impala Ray aus? Auf welchen Festivalbühnen wird es die neue Single Wild Horse zu hören geben?
1: Ja, Sommer 2026. Wir spielen ein paar Festivals, nicht viele, ein paar. Wir machen auch noch eine eigene Show am Schliersee dann, also ein Picknickkonzert. Da feiern wir unser 11-jähriges Jubiläum. Wir sind viel jetzt im Studio, nehmen neue Songs auf, recorden, damit das Album dann auch fertig wird. Ja, hier sind Impala Ray und unsere neue Single Wild Horse gibt's jetzt auf Radio Holiday zu hören.

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1: Gail wurde mit ihrem Welthit ABCDEFU bekannt und steht für herrlichen, frechen Poprock mit jeder Menge Persönlichkeit. Jetzt schlägt die US-Sängerin eine sommerliche Richtung ein. Junebug ist die erste Single ihres kommenden Debütalbums Observing Chaos. Der Song ist eine Liebeserklärung an den Juni mit all seinen Geburtstagen, Pride Month, Sommerabenden und unvergesslichen Momenten mit Freunden. Leicht, verspielt und voller guter Laune. Genau das ist der Soundtrack für warme Tage. Hier ist Gail mit Junebug.

0: Ich bin Albert Dejaco und das war's wieder für diese Ausgabe von Hashtag Music. Bis zur nächsten Woche.
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3: Schlaflose Nächte durch Lärm in Bozen und Meran. Questor greift durch gegen vorbestrafte Ausländer. Das Wetter ist und bleibt sommerlich. Ich bin Sabrina Fleischmann. Guten Nachmittag.
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3: Immer wieder beschweren sich Menschen in Bozen über Lärm mitten in der Nacht. Da fahren nämlich oft Motorräder und Scooter mit Vollgas durch die Stadt und bringen die Anrainer um den Schlaf. Dieses Problem gibt es nicht nur in Bozen, sondern auch in anderen Orten wie etwa in Meran. Gemeindereferentin Barbara Hölzel sagt:
4: Ja, auch wir haben Beschwerden immer wieder zum Verkehr und vor allem zur Lärmbelästigung in der Nacht. Natürlich im Sommer auch durch die Motorräder. Das ist schon ein Thema, vor allem an den Hauptverkehrsachsen und auch in den Wohngegenden. Beim Auto ist es eher die Geschwindigkeit. Die Anrainer und Anrainerinnen beschweren sich eher über die Sicherheit. Hingegen bei den Motorrädern ist es effektiv ein Lärmthema.
3: Meran will den Lärm mit Tempolimits, Durchfahrtsbeschränkungen und Polizeikontrollen in den Griff bekommen. In Bozen hat die Polizei bei Kontrollen zwei vorbestrafte Ausländer ohne Aufenthaltsgenehmigung aufgegriffen. Es handelt sich um einen Türken und einen Pakistaner. Der Questor hat ihre Ausweisung angeordnet. Beide befinden sich bereits in Abschiebezentren in Italien, wo der Rückflug in ihre Heimatländer organisiert wird. In Mailand ist ein junger Mann aus Peru ertrunken. Er war in der Nacht gemeinsam mit drei Freunden in ein öffentliches Schwimmbad eingedrungen und ins Wasser gesprungen. Als er nicht wieder aufgetaucht ist, haben sich die Freunde aus dem Staub gemacht. Erst auf der Straße haben sie einen Passanten gebeten, die Rettung zu alarmieren. Der Peruaner konnte nur mehr tot geborgen werden. Gegen die Freunde wird jetzt wegen unterlassener Hilfeleistung ermittelt. Der Deutsche Fußballbund setzt auf einen Neustart. Nach dem WM-Aus gegen Paraguay muss Bundestrainer Julian Nagelsmann gehen. Der bisherige Chefcoach der deutschen Nationalmannschaft hat heute seinen sofortigen Rücktritt erklärt. Und mit Jürgen Klopp ist auch schon ein Nachfolger in Sicht, berichtet Thomas Thunfeld.
5: Der DFB kündigte an, dass man jetzt mit dem Star-Trainer verhandeln werde. Grundsätzlich habe Klopp bereits erklärt, dass er bereit sei, den Job als Bundestrainer zu übernehmen. Dafür muss er allerdings aus seinem Job als Head of Global Soccer bei Red Bull raus, wo er noch bis 2029 unter Vertrag steht.
3: Ein Tropensturm über dem Pazifik bedroht die Insel Guam und die nördlichen Marianen. Der US-Wetterdienst hat für die Bewohner eine Warnung ausgegeben. Der Sturm könnte sich zu einem Supertaifun mit fast 280 km/h entwickeln. Bei uns geht das schöne Sommerwetter auch am Wochenende weiter. Gleich die genauen Aussichten.
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3: Die Sonne hat die Oberhand zurück, die Wolken werden weniger und die Temperaturen steigen. Aktuell messen wir in Auer 32 Grad. In St. Martin in Versailles sind es 29, Daufers im Münzertal meldet 25 und in Toblach und Freienfeld sind es 23 Grad. Der Samstag bringt uns morgen viel Sonne, einen weitgehend wolkenlosen Himmel und bis zu 33 Grad.
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8: Das Tageshoroskop für den Freitag, der 3. Juli. Ich bin Alex Daritz. Sie hatten vor, Ihren Prinzipien treu zu bleiben. Jetzt zeigt sich, wie ernst es Ihnen damit ist. Machen Sie bloß nicht andere dafür verantwortlich, wenn es heute nicht so läuft, wie erwartet. Vermeiden Sie, sich körperlich zu verausgaben, Sie wären schneller ausgebrannt, als Sie ahnen. Die Routine des Alltags kostet Sie Kräfte, achten Sie auf den Ausgleich in der Freizeit. Sie wissen, was Sie wollen und stehen auch dazu, allein das bringt Ihnen schon Pluspunkte. Halten Sie sich zurück, überall dabei zu sein, kostet Sie mehr Kräfte, als Sie zunächst erwarten. Unternehmen Sie lieber irgendetwas, als noch länger zu überlegen, welche Taktik die beste wäre. Hoffentlich sind Sie sich Ihrer Sache nicht so sicher, die Konkurrenz schläft schließlich nicht. Was Sie jetzt so sehr interessiert, wird Sie bald herzlich langweilen, genießen Sie den Augenblick. Dass Sie geistig voll auf der Höhe sind, finden Sie heute selbst aus jeder Sackgasse einen Ausweg. Falls Sie schon länger demonstrieren möchten, dass mehr in Ihnen steckt, dann machen Sie es heute.

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1: Das Kinoprogramm hier bei uns kommt gleich. Der Kinotipp der Woche. Da geht es um einen ganz interessanten Film, der heute vorgestellt wird. 16:45. Und dazu gibt es natürlich die Top-Hits der Holiday Hit Parade oder eben auch der Holiday Playlist.

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1: Aus der Landesverkehrsmeldezentrale begrüßt Sie Renate Stauder. Auf der Gardachtaler Straße zwischen Corvara und Stern und zwischen Stern und Petratschas kommt es zu Kolonnenverkehr und Stau wegen Überlastung. Die Landesstraße Weidbruck-Kastelroth zwischen der Abzweigung St. Oswald und der Abzweigung Dissens wird um 18 Uhr wieder für den Verkehr geöffnet. Gute Fahrt!

bereit für jede Menge Chaos, verrückte Abenteuer und natürlich ganz viel Bananenspaß? Dann heißt es gleich Bühne frei für die gelben Kulthelden in ihrem neuesten Kinoabenteuer Minions and the Monsters verschlägt es die Minions ins Hollywood der 1920er. Bleiben Sie dran, gleich kommt der Kinotipp der Woche.

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1: Seht ihr diese großen, schwer bewaffneten Männer? Die glauben, ihr hättet ihren Anführer umgebracht und sie wollen euren Dorf.
2: Quick. Quick?
1: Okay, Action!
3: Wartet, wir sind nur Schauspieler.
4: Es ist der dritte Minions-Film und insgesamt siebte Film der Ich-Einfach-Unverbesserlich-Reihe. Minions and Monsters.
2: Hä? Warte.
1: Das war perfekt. Ihr habt einen Monster-Film geschrieben?
2: Sie, komm, Pika, Kaiju.
1: Sehr gut. Und was nimmt ihr als Monster?
2: Aha.
4: Die Minions, die begeben sich auf eine Reise, um gruselige Kreaturen für ihren Monsterfilm zu finden.
2: Ja, ich bin frei! Ich bin frei!
5: Lolli Pika Monstra!
2: Ey!
5: Tiny Tiny Baby!
2: Hör auf, mich anzufassen, du großer gelber Freak!
5: Oh, oh, oh.
2: Ihr braucht also Monster für euren Film? Ich kenne die schrecklichsten Monster. Aber keine Angst, das sind echt gute Jungs. Versucht nur nicht zu lecker auszusehen.
4: Das ist die turbulente, absurde und absolut wahre Geschichte davon, wie die Minions Hollywood erobert haben, zu Filmstars wurden, alles verloren haben, Monster in die Welt entlassen haben und sich schließlich wieder zusammengetan haben, um zu versuchen, den Planeten vor dem Chaos zu retten, das sie selbst verursacht hatten. Minions and Monsters, der Radio Holiday Kinotipp der Woche.
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0: Sass auf dem Weg zum Feierabend. Und ja, wir haben gerade den Film vorgestellt, Minions and Monsters. Und wer den gerne schauen möchte, im Odeon Kino von Bronnig, dann einfach bei uns hier anrufen, 0474 410 771 oder eine WhatsApp schreiben an die 393 22 33 222. Und mit ein bisschen Glück gibt's 2x2 Tickets bei uns.
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0: Kurz nach halb sechs hier auf Radio Holiday und in Südtirol kommen Sie aktuell gut voran. Laut unseren Kameras hier auf alle Fälle ist da alles im grünen Bereich. Natürlich gibt es erhöhtes Verkehrsaufkommen aufgrund des Feierabendverkehrs, aber alles machbar. Die Landesstraße 24 bei Kastelroth zwischen der Alzage und Tissens und Jena nach St. Oswald wird um knapp 18 Uhr wieder für den Straßenverkehr geöffnet. Und Sie verlieren im Abschnitt Charmslana auf der Gampenpassstraße 10 Minuten wegen Überlastung.
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0: Eine Nordströmung bestimmt heute das Wetter in Südtirol. Am Nachmittag gibt es freundliches Wetter natürlich. Im ganzen Land mit Sonne und Wolken, in einigen Tälern weht der Nordföhn. Die Temperaturen erreichen heute von 23 bis 33 Grad. Und wie es morgen wird, das weiß der Landesmeteorologe Lukas Rastner.
5: In den kommenden Tagen bestimmt eine nordwestliche Höhenströmung und so weiter. Damit bleibt es vor allem in den nördlichen Tälern föhnig. Auf morgen kann man sich freuen, denn es dominiert den ganzen Tag lang der Sonnenschein. Es stellt sich stabiles Wetter ein bei maximal kleinen, flachen Quellwolken am Nachmittag und Höchstwerten von 33 Grad im Unterland. Der Sonntag beginnt noch sehr sonnig, tagsüber nimmt dann die Bewölkung zu und im Laufe des Nachmittags kann es am Hauptkamm auch ein paar Regentropfen geben. Der Montag beginnt wolkig, tagsüber setzt sich aber die Sonne durch.
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0: der Feierabend rückt näher. Das war es hier bei uns von Holiday Inn, ja. Und wir haben heute ja sehr viele neue Musik präsentiert in Hashtag Music. Alles nachzuhören bei uns in der Mediathek unter www.radioholiday.it. Um 20 Uhr gibt es noch die Holiday Beat am Freitag, jeden Freitag mit Albi DJ. Ich bin Albert, der Jakob. Wir hören uns.
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2: 10 vor 6.
3: Städte haben Probleme mit lauten Motorrädern in der Nacht. Genehmigung für Lärm in Nordtirol, damit soll ein Bär abgeschreckt werden. Das Wetter wird morgen strahlend schön. Ich bin Sabrina Fleischmann, guten Abend.
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3: Motorenlärm, laute Scooter und Motorräder, die um die Wette fahren bis in die Morgenstunden. Da ist es schwer zu schlafen. In Bozen beschweren sich gerade besonders viele über solche rücksichtslosen Störenfriede. Auch in Brixen geht es in einigen Zonen ähnlich zu, sagt Verkehrsstadtrat Thomas Schaffel.
5: Wir haben geplant, eine große Videoüberwachung, haben als Gemeinde Brixen viel Geld in die Hand genommen und da ist auch geplant, dass man Straßenabschnitte, Radwege, sensible Zonen beobachtet und da haben wir natürlich mehr Macht, weil wenn wir konkrete Beschwerden kriegen, können wir uns da vor die Monitore sitzen und schauen, was wir da alles sehen und da ist schon sicherlich möglich, dass wir da auch gezielt dann auch die Übeltäter identifizieren können.
3: Das sei einfacher und effektiver als jede Nacht die Ortspolizei auf Streife zu schicken, sagt Schraffel. Bei Kontrollen in Bozen hat die Polizei zwei vorbestrafte Ausländer ohne Aufenthaltsgenehmigung aufgegriffen. Es handelt sich um einen Türken und einen Pakistaner. Der Questor hat ihre Ausweisung angeordnet. Beide befinden sich bereits in Abschiebezentren in Italien. Ein Urlauber aus England musste heute bei Dorftirol aus der Passa gerettet werden. Er hat sich auf einer Insel im Fluss am Bein verletzt und es nicht mehr ans Ufer geschafft. Feuerwehrleute und die Wasserrettung haben ihn mit einer Trage aus der Passa geholt. Danach wurde er vom Weißen Kreuz ins Meraner Krankenhaus eingeliefert. In Mailand ist ein junger Mann aus Peru ertrunken. Er war in der Nacht gemeinsam mit drei Freunden in ein öffentliches Schwimmbad eingebrochen und ins Wasser gesprungen. Als er nicht wieder aufgetaucht ist, haben sich die Freunde aus dem Staub gemacht. Erst auf der Straße haben sie einen Passanten gebeten, die Rettung zu alarmieren. Der Peruaner konnte nur mehr tot geborgen werden. Gegen die Freunde wird jetzt wegen unterlassener Hilfeleistung ermittelt. In Nordtirol ist ein Bär unterwegs, in unmittelbarer Nähe zum Finchgau. Der Bär ist im Bezirk Landeck mehrmals gesichtet worden und bei Nauders hat er auch ein Schaf gerissen. Deshalb wurden jetzt Maßnahmen zur Vergrämung angeordnet, um ihn abzuschrecken. Ab Mitternacht dürfen dazu Lichtsignale, Gummigeschosse oder Knallkörper eingesetzt werden. Die Verordnung erlaubt auch eine Betäubung des Bären, um ihm ein GPS- oder Funkhalsband umzulegen. Damit könnten seine Bewegungen dann mitverfolgt werden. Im Finchgau ist Anfang Juni ein Bär in eine Fotofalle beim Malz getappt. Es ist aber nicht klar, ob es derselbe Bär ist. Mit viel Sonne geht's Richtung Abend. Die Wetteraussichten fürs Wochenende hören Sie gleich.
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3: Heute mischen noch ein paar Wolken mit. Morgen am Samstag wird es dann strahlend schön mit einem weitgehend wolkenlosen Himmel und viel Sonne. Die Höchstwerte erreichen morgen bis zu 33 Grad. Im Norden des Landes weht aber noch der Nordföhn. Heute Abend hat es in Brandsholl 32 Grad, in Farn sind es 28, in Stegen bei Bruneck 23, Genesien meldet 26, in Kaltern sind es 29 und in Eyers im Finchgau 27 Grad.
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2: Aus der Landesverkehrsmeldezentrale begrüßt Sie Karin Unterhofer. Auf der Gardertaler Stadtstraße zwischen Corvara und Stern und zwischen Stern und Pedraces Kolonnenverkehr wegen Überlastung. Die Landesstraße Meran-Hafling bleibt zwischen der Neif und Hafling wegen Sicherungsarbeiten nach einem Murenabgang weiterhin gesperrt. Die Umleitung erfolgt über Mülten-Föhran. Und die Landesstraße Weidbruck-Kasselroth ist zwischen der Abzweigung Disenz und der Abzweigung St. Oswald wieder für den Verkehr geöffnet. Gute Fahrt!
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1: Zu Beginn die Stellengesuche. Ein Herr sucht Arbeit am frühen Morgen bis maximal 10 Uhr, zum Beispiel für Lieferdienst, Brötchen oder Zeitungszustellung. Ein Mann sucht Arbeit als Hausmeister oder Hilfsarbeiter im Baugewerbe im Raum Brunnegg-St. in Taufers. Die Telefonnummern finden Sie bei uns auf der Homepage unter www.radioholiday.it. Die Stellenangebote. Dr. Gernot Walder GmbH in Außerfilgratten sucht zum ehemöglichsten Eintritt für mindestens 30 Stunden pro Woche eine Krankenschwester bzw. Pfleger, Pflegerin für den Hygienestützpunkt in Außerfilgratten. Es erwarten dich tolle Aus- und Weiterbildungsmöglichkeiten im Bereich Hygiene, Wasseranalytik. Nähere Infos unter www.infektiologie.tirol. Lebensmittelgroßhandel Seppi G-Part in Schaps sucht Magazinmitarbeiter in Nachtschicht für den Standort Schaps. Du möchtest in einem südtirolweit tätigen Großbetrieb mit fixen Arbeitszeiten und gutem Verdienst arbeiten und hast Lust, dich in einem tollen Team zu verwirklichen? Dann melde dich unter info@seppi-gpart.com. Der Supertipp Interspar in St. Lorenzen sucht motivierte Kassiererinnen und Kassierer für eine feste Anstellung oder als Sommerjob für 2 bis 3 Monate für volljährige Studentinnen und Studenten. Geboten werden eine Anstellung laut Kollektivvertrag, 14 Monatsgehälter sowie ein Einstiegsbruttogehalt von 1785 Euro bei Vollzeit. Du hast Freude am Einzelhandel, verfügst über gute Deutsch- und oder Italienischkenntnisse. Erfahrung ist von Vorteil, aber keine Voraussetzung. Bewirb dich jetzt per E-Mail an job.bz@spar.it oder direkt über die Homepage. Der Jugenddienst Brunnegg hat für dich ein spannendes Angebot. Von Oktober 2026 bis Mai 2027 haben junge Erwachsene von 18 bis 28 Jahren die Möglichkeit, im Jugenddienst als Zivildiener, Zivildienerin mitzuarbeiten. Das Arbeitsfeld bietet dir die Möglichkeit, deine Fähigkeiten einzubringen und wertvolle Erfahrungen für deine private und berufliche Zukunft zu sammeln. Angefangen bei der Arbeit mit Kindern und Jugendlichen bis hin zur Mitarbeit im Management. Bewerbungen sind bis Freitag, 3. Juli an Lukas Neumar via E-Mail lukas@vollleben.it möglich. Weitere Infos unter www.vollleben.it. STS Security, der Südtiroler Sicherheitsdienst, sucht Mitarbeitende für den Portierdienst im Tag- oder Nachtdienst im Raum Brunnegg und Umgebung. Jetzt bewerben. Gesucht werden fleißige und zuverlässige Frauen und Männer, ideal auch für Pensionistinnen und Pensionisten. Bewerbungen unter info@sts-security.it. Rubnerhaus in Kirn sucht einen Mitarbeiter, Mitarbeiterin für Lager und Magazin. Zu den Aufgaben gehören die Kommissionierung von Materialaufträgen, das Be- und Entladen von LKWs sowie die Dateneingabe und Datenpflege im ERP-System. Wer Erfahrung als Staplerfahrer, Staplerfahrerin mitbringt und über grundlegende PC-Kenntnisse verfügt, findet hier einen attraktiven Arbeitsplatz mit geregelten Arbeitszeiten, einer leistungsgerechten Entlohnung und interessanten Entwicklungsmöglichkeiten. Interessierte schreiben bitte an job.haus@rubner.com.
0: Bleiben Sie dran, wir haben gleich weitere Angebote.

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1: Die Fahrschule To Go in Bruneck sucht einen Mitarbeiter, Mitarbeiterin in Teil- oder Vollzeit für die Filiale in Bruneck. Bewerbungen unter personale@togosrl.com. Die Firma REMA AG in Welsberg ist ein international agierendes Unternehmen in der metallverarbeitenden Industrie. Zur Erweiterung des Teams werden ab sofort Mitarbeiter für die Produktion gesucht. Sie profitieren von vorteilhaften Schichtmodellen, einer betriebsinternen Mensa, guten Verdienstmöglichkeiten und weiteren Benefits. Ihre Bewerbung senden Sie bitte an jobs@rema-online.it. Die Firma Fliesenbau GmbH aus Mühlen in Taufer sucht zur Verstärkung des Teams einen Bauleiter, Bauleiterin im Bereich Fliesenverlegung. Auch Quereinsteiger sind willkommen. Wichtig ist vor allem praktische Erfahrung auf Baustellen sowie Organisationstalent und Freude an der Arbeit im Team. Der Arbeitsbeginn kann jederzeit erfolgen. Die Mailadresse info@fliesenbau.it. Die Firma Heidacher sucht für ihren Getränkehandel in Sand in Taufers dringend eine Aushilfe für die Sommermonate, ob im Lager oder bei der Getränkeauslieferung. Nähere Infos unter info@heidacher.com. Du arbeitest gerne mit Menschen, bist organisiert und suchst eine abwechslungsreiche Vollzeitstelle? Dann werde Teil des Teams des Tourismusvereins Niederdorf. Gesucht wird eine Mitarbeiterin oder ein Mitarbeiter für Front Office und Verwaltung. Dich erwarten spannende Aufgaben in der Gästebetreuung, Organisation, Social Media und Verwaltung in einem angenehmen Arbeitsumfeld mit zahlreichen Weiterbildungsmöglichkeiten. Die Entlohnung erfolgt laut Kollektivvertrag der vierten Lohnstufe inklusive 14 Monatsgehältern. Bewirb dich jetzt für die Jahresstelle in Vollzeit. Sende deine Unterlagen bis zum 15. Juli an direktion@niederdorf.it. Optik Rapid sucht dich. 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Gesucht wird eine motivierte Verstärkung für Verkauf, Beratung und Optik. Auch Lehrlinge sind herzlich willkommen. Es erwartet dich ein junges, dynamisches Team, eine abwechslungsreiche Tätigkeit, ein sicherer Arbeitsplatz, flexible Arbeitszeiten und eine faire Bezahlung mit attraktiven Benefits. Schick deine Bewerbung an bruneck@optik-rapid.com. 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Dann bewirb dich jetzt bei Innohof AG unter www.innohofer.it oder job@innohofer.it. Die Firma Weitlaner Metallbau aus Innichen sucht Schlosser, Hilfsarbeiter und Schweißer zum sofortigen Eintritt oder nach Vereinbarung. Geboten wird eine abwechslungsreiche Arbeit zur gute leistungsgerechte Entlohnung. Für weitere Infos info@weitlanermetallbau.it. Die Lana Franz GmbH in St. Lorenzen sucht zum sofortigen Eintritt eine Bürokraft für allgemeine Büroarbeiten. Du arbeitest genau, bist zuverlässig und kennst dich mit Computern aus? Dann bewirb dich jetzt info@lana.it. Auto Alta Badia sucht einen Tankstellenmitarbeiter, Mitarbeiterin für die Tankstelle in St. Martin in Thurn. Rufen Sie an oder schreiben Sie an wendite@autoaltabadia.it.
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2: 10 vor 7.
3: Zwei Schwerverletzte bei Arbeitsunfällen im Pfustertal und im Sarmtal. Taylor Swift sagt ja, Promi-Hochzeit des Jahres geht in New York über die Bühne. Das Wetter verwöhnt uns morgen mit viel Sonne. Ich bin Sabrina Fleischmann, guten Abend.
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3: Bei Arbeitsunfällen im Hochpustertal und im Sarntal sind heute zwei Männer schwer verletzt worden. In der Fraktion Mulz im Sarntal ist am Nachmittag ein 40-Jähriger von einem Dach 6 Meter in die Tiefe gestürzt. Zuvor war in Vierschach bei Innichen ein 19-Jähriger auf einer Baustelle und ein 500 Kilo schweres Metallteil geraten. Beide mussten vor Ort intubiert werden und wurden dann mit Notarzthubschraubern ins Bozner Krankenhaus geflogen. Ein 50-Jähriger aus Bozen ist heute bei einem Badeunfall auf Sizilien ums Leben gekommen. Er wollte seinen Söhnen zu Hilfe kommen, die wegen der hohen Wellen in Schwierigkeiten geraten sind. Der Vater konnte sie noch in Sicherheit bringen, ist dann aber am Strand gestorben. Der Mann stammt aus Neapel, lebt aber mit seiner Familie in Bozen. In Nordtirol ist ein Bär unterwegs, in unmittelbarer Nähe zum Finchgau. Er ist mehrmals gesichtet worden und bei Nauders hat er auch ein Schaf gerissen. Deshalb wurden jetzt Maßnahmen zur Vergrämung angeordnet, um ihn abzuschrecken. Ab Mitternacht dürfen dazu Lichtsignale, Gummigeschosse oder Knallkörper eingesetzt werden. Anfang Juni ist ein Bär auch bei Mals in eine Fotofalle getappt. Es ist aber nicht klar, ob es derselbe Bär ist. Heute Abend soll soweit sein. Popstar Taylor Swift und Football-Profi Travis Kelce feiern in New York ihre Hochzeit. Ein Großaufgebot der Polizei hat den Madison Square Garden abgeriegelt. Tina Eck berichtet.
4: Heute Abend nun soll die Superparty starten. Die Vorbereitungen rund um den Madison Square Garden laufen geschäftig. Laster parken überall, Leute schleppen Sachen in den pink erleuchteten riesigen runden Bau. Die Straßen sind zum Teil abgesperrt, dunkel verhängte Limousinen fahren vor, ein Zelt wird aufgebaut. Die Logistik für das Mammut-Event ist enorm.
3: Zur Promi-Hochzeit des Jahres werden rund 1000 Gäste erwartet. Zum Tennis. Jannik Sinner hat beim Rasenturnier in Wimbledon auch die dritte Runde geschafft. Er hat Jenson Brooksby aus den USA in 3 Sätzen geschlagen und steht jetzt im Achtelfinale. Sein nächster Gegner ist der Japaner Shintaro Mochizuki. Auch der Serbe Novak Djokovic hat den Sprung ins Achtelfinale geschafft. Morgen erwartet uns Traumwetter, gleich die genauen Aussichten.
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3: Morgen hat die Sonne freie Bahn. Sie strahlt von früh bis spät von einem weitgehend wolkenlosen Himmel und sie wärmt wieder ordentlich auf. Es werden 25 bis 33 Grad am Nachmittag. Heute Abend hat es bei der Leimburg noch 30 Grad. In Meran sind es 29, in Mühlwald 21, Naturns meldet 28 und Oberfintel 26 Grad.
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2: Aus der Landesverkehrsmeldezentrale begrüßt Sie Karin Unterhofer. Auf der Gardertaler Staatsstraße zwischen Corvara und Stern und zwischen Stern und Pedraces Kolonnenverkehr wegen Überlastung. Die Landesstraße Meran-Hafling bleibt zwischen der Neif und Hafling wegen Sicherungsarbeiten nach einem Murenabgang weiterhin gesperrt. Die Umleitung erfolgt über Mülten-Föhran. Und die Landesstraße Weidbruck-Kasselroth ist zwischen der Abzweigung Disenz und der Abzweigung St. Oswald wieder für den Verkehr geöffnet. Gute Fahrt!
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1: Guten Abend aus der Landesverkehrsmeldezentrale. Es begrüßt Sie Karin Unterhofer. Die Landesstraße Meran-Hafling bleibt zwischen der Neif und Hafling wegen Sicherungsarbeiten nach einem Uhrenabgang weiterhin gesperrt. Die Umleitung erfolgt über Mölten-Föhran. Und die Landesstraße Weidbruck-Kastelroth ist zwischen der Abzweigung Tisenz und der Abzweigung St. Oswald wieder für den Verkehr geöffnet. Gute Fahrt!